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1: Suppendosen, Comics, Knallfarben, was nach Supermarkt und Kaugummiautomat klingt, das hat in den 60er Jahren die Kunstwelt erobert. Die sogenannte Pop-Art, Alexandra Peters aus unserer Prelux Radio-Redaktion. Was war denn das Revolutionäre an dieser Pop-Art?
2: Ganz einfach. Pop-Art hat Dinge, die uns so im Alltag umgeben, in die Kunst geholt. Zum Beispiel hat Andy Warhol die Campbell-Suppendosen 100-fach gemalt. Mal in Rot, mal in Pink, mal in Knallgelb. Und Roy Lichtenstein hat Comicbilder genommen, riesengroß gezogen und mit dicken schwarzen Linien und Punkten versehen. Dinge, die bis dahin banal waren, wurden plötzlich zu Museumsstücken.
1: Und die grellen Farben? Waren die Absicht?
2: Klaro, diese Farben standen für Konsum, Reklame, Popkultur. Sie haben die Welt gespiegelt, die draußen auf Plakaten und in Magazinen eh schon geblinkt hat. Pop-Art war und ist quasi Spiegel der Gesellschaft, nur eben auf einer Leinwand.
1: Ja, zu der Zeit war man ja eher noch skeptisch, was Neuerungen in vielen Bereichen anging. Wurde das dann sofort als Kunst akzeptiert auch?
2: Nee, viele haben die Nase gerümpft, das sei doch nur Reklame, keine Kunst. Aber genau das war der Clou, Grenzen zwischen Kunst und Alltag sollten bewusst verschwimmen. Und heute hängen diese Werke in den größten Museen und sind millionenschwer.

0: Da würde sich jeder von uns freuen, wenn er so ein Original besitzen würde. Und die Farbigkeit von Pop Art prägt bis heute Design und Mode.
1: Pop Art, bunt, laut und einfach mitten im Leben. Alexandra, ich danke dir.
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1: Im Studio Anna Löwer. Wer heute jung ist, könnte künftig erst mit 70 Jahren in Rente gehen. Das empfiehlt laut Bild die Rentenkommission der Bundesregierung. Außerdem soll das Rentenniveau leicht sinken. Die Vorschläge der Kommission werden Ende Juni vorgestellt. Der Bund steigt beim Panzerhersteller KNDS groß ein. Die Bundesregierung übernimmt 40% an dem deutsch-französischen Rüstungskonzern. Das wurde am Abend aus Regierungskreisen bekannt. Deutschland erhält damit dann die gleichen Mitspracherechte wie Frankreich. Ein bezahlbarer Führerschein. Dieses Ziel hat sich die Bundesregierung auf die Agenda gesetzt und jetzt die Reform dafür auf den Weg gebracht. Vorgesehen sind unter anderem weniger Sonderfahrten, ein kleinerer Theorie-Fragenkatalog oder auch Übungsfahrten nur mit den Eltern. Aus der Traum vom ersten internationalen Titel. Der SC Freiburg hat das Europa-League-Finale gegen Aston Villa verloren. Mit 0:3 mussten sich die Freiburger geschlagen geben. Damit nimmt der SC kommende Saison auch nicht an der Champions League teil.
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1: Stellen wir uns ja schon ziemlich romantisch vor und auch sehr gesund, wenn wir aus der Haustür laufen und sofort mitten in der Natur in einem echten Wald stehen. Hatte ich mal, als wir im Urlaub in einem Ferienhaus in Dänemark waren. Das war wirklich ein sehr besonderes Gefühl. Die Bäume, das Vogelgezwitscher und so eine tolle Luft. Ein Traum für die Seele. Aber so schön die Natur auch ist, unseren Häusern tut es nicht immer so gut. Das hat auch ein paar Nachteile, sagt mein Kollege Daniel Peters. Unsere Fassaden, die haben es da gar nicht so einfach. Daniel, du hast Jürgen getroffen, der genau so wohnt. Nimm uns doch mal mit zu ihm.
2: Jürgen wohnt im ländlichen Westfalen am Stadtrand. Sein Haus springt direkt ins Auge. Es ist nämlich zum Teil verklinkert und zum Teil verputzt. Eine richtig schicke Kombination. Und dann die Natur zum Greifen nah.
3: Das Glück haben wir auch, dass direkt gegenüberliegend auf der Westseite ein Wald ist. Das heißt, man schaut von der Terrasse in den Wald. Und das ist ein schönes Wohngefühl und gibt eine gute Luft. Natürlich auch Gefiech, da muss man mit leben, das ist so. Du kannst dann nur dich erfreuen, dass du so ein Waldgebiet hast, ist schön.
2: Die wunderschöne Lage ist ihm das Gefiech also absolut wert.
1: Auf jeden Fall, lass uns mal drüber sprechen, was so viel Natur denn für unser Haus bedeutet. Inwiefern hat das Auswirkungen drauf?
2: Wenn um unser Haus herum viel Wald, viel Natur ist, schwirren deutlich mehr Pollen, Pilzsporen oder auch Algen durch die Luft. Die setzen sich mit der Zeit an der Fassade ab. In Jürgens Fall hat der Putz so langsam grüne Schlieren bekommen. Alles andere als schön. Und mit der Zeit leiden auch die darunterliegenden Flächen,

0: Terrassenplatten zum Beispiel.
1: Wenn dann sich etwas Grünbildung ergibt, dann wandert die bei Regen und Co. auch ein Stück weit ab, das heißt, es sondert sich was ab, dann bilden sich da weitere Algenpilze und das führt zu einer richtig, wenn es dann feucht ist, sehr glitschigen Schicht, das heißt, besteht schon die Gefahr, dass man ausrutscht.
0: Bevor es so weit kommt, sollten wir also den Maler holen, der kann dem entgegenwirken.
2: Wie genau macht er das dann?
0: Der Profi kann auf ganz unterschiedliche Fassadenfarben zurückgreifen. Die wählt er entsprechend der Gegebenheiten vor Ort aus. So nah am Wald bietet sich ein doppelter Schutz an. Eine Farbe, die auf natürliche Weise widerstandsfähig gegen Algen und Pilze ist und die wir auf Wunsch mit zusätzlichen Wirkstoffen upgraden lassen können. Ein echter Algenhammer. Dafür hat sich auch Jürgen entschieden.
1: Wir hoffen uns von dieser Beschichtung, dass wir einfach eine nachhaltig langanhaltende Wirkung haben, weil wenn nach 2 Jahren wieder Farbe ran muss, dann sind das auch Ressourcen, die gebraucht werden, sind auch Eimer, die wieder recycelt werden müssen. Und vor diesem Hintergrund kann man den Prozess nicht nur ökologisch, sondern auch ökonomisch optimieren.
0: Und die Kombination aus dunklem Klinker und Helmputz wirkt ohne grüne Schlieren natürlich auch viel eleganter.
2: Ja, zwischen Waldidylle und Hauswand steckt da ja mehr als man denkt. Mit der richtigen Farbe kann das aber auch lange frisch und gepflegt wirken. Daniel Peters hat uns da gezeigt, wie viel Planung und Know-how eigentlich dahinter steckt, damit Natur und Haus sich perfekt verstehen. Dank dir dafür.
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1: Im Studio Anna Löwer. Die Rentenkommission der Bundesregierung empfiehlt, das Renteneintrittsalter schrittweise auf 70 Jahre anzuheben. Das berichtet die Bild. Demnach könnte die Grenze bis Anfang der 2060er Jahre von 67 auf 70 Jahre steigen. Die Kommission will ihre Vorschläge Ende Juni vorlegen. Der Bund steigt beim Panzerhersteller KNDS groß ein. Die Bundesregierung übernimmt 40% an dem deutsch-französischen Rüstungskonzern. Das wurde am Abend aus Regierungskreisen bekannt. Deutschland erhält damit dann die gleichen Mitspracherechte wie Frankreich. In den Trümmern des eingestürzten Hauses in Görlitz haben Einsatzkräfte die Leiche einer Frau gefunden. Laut Polizei haben Spürhunde die verschüttete Person gestern Abend aufgespürt. Es handelt sich um die 25 Jahre alte vermisste Touristin aus Rumänien. Sie konnte nur noch tot geborgen werden. Nach zwei weiteren Vermissten wird weiter gesucht. Aus der Traum vom ersten internationalen Titel. Der SC Freiburg hat das Europa-League-Finale gegen Aston Villa verloren. Mit 0:3 mussten sich die Freiburger geschlagen geben. Damit nimmt der SC kommende Saison auch nicht an der Champions League teil.
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1: Also ich habe eine Freundin und bei der bin ich immer ganz neidisch, wenn ich zu ihr komme. Sie hat einen Job, 3 Kinder und kriegt es trotzdem hin, dass es bei ihr immer aufgeräumt ist. Wahnsinn. Ich gehöre eher zu den chaotischen Menschen. Dabei wünsche ich mir echt so wenigstens ein bisschen ordentlicher zu sein. Und Studien zeigen auch, ein aufgeräumtes Umfeld kann sich positiv auf unser Wohlbefinden auswirken. Das hat sich meine Kollegin Lisa Kreinbaum aus der Brillox Radio Redaktion mal näher angeschaut. Lisa, warum können weniger rumliegende Sachen dazu beitragen, dass wir uns wohler fühlen?
2: Weniger Sachen bedeuten eben auch weniger Ballast. Das hat mir Ordnungscoach Frieda von Wohne wunderbar bestätigt. Ich habe sie über die Plattform ordnungswelt.com entdeckt, ein Netzwerk verschiedener Ordnungsexperten. Und sie hat mir das mit dem Ballast noch mal ein bisschen genauer erklärt.
3: Es ist nicht nur weniger Sachen, weniger Chaos, es ist auch weniger Sachen, die einem mit einem sozusagen reden, die sagen, reparier mich, leg mich woanders hin, mach etwas mit mir oder die Bücher, lies mich mal endlich. Also dadurch wird das Leben vereinfachter.
2: Es gibt dann einfach weniger Dinge, über die wir uns Gedanken machen müssen und das macht den Kopf frei. Und noch etwas hat Frieda bei ihrer Arbeit beobachtet.
3: Also es gibt viele Kundinnen, die irgendwie 2-3 Mal das gleiche Kleidungsstück im Kleiderschrank haben, weil der so voll ist, haben sie es gar nicht gemerkt zum Beispiel. Und also Minimalismus spart letztendlich dann tatsächlich auch Geld und Aufwand.
2: Klar, weniger Besitz bedeutet auch weniger Ausgaben und wir müssen unsere Sachen nicht so lange suchen im Chaos.
1: Okay, ich verstehe. Also Unordnung und viel Kram, das tut uns oft nicht gut. Aber was kann das auch mit unserem Zuhause machen?
2: Oft ist es leider so, je länger wir irgendwo wohnen, desto mehr Zeug sammelt sich an.
3: Und dementsprechend werden auch immer wieder mehr Möbelstücke angeschafft, die dann halt diesen Stauraum bieten sollen. Und damit verstellt man sich letztendlich auch die Wohnung. Und irgendwie, ich finde auch so ein bisschen so ein Weitblick, also dass man irgendwie offen für Neues ist, weil man gefühlt wirklich sich immer mehr einsperrt.
2: Aber wer einmal richtig ausmistet und Ordnung schafft, der kauft laut Frieda auch nicht mehr so schnell nach. Und so entsteht mehr Platz und unser Zuhause kann größer, heller und freier wirken.
1: Also Ordnung zu Hause schaffen kann sich richtig lohnen und wenn das schwerfällt, es gibt Ordnungsexperten, die einen dabei unterstützen können. Ich glaube, da muss ich auch mal bald nachfragen.
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1: Im Studio Anna Löwer. Wer heute jung ist, könnte künftig erst mit 70 Jahren in Rente gehen. Das empfiehlt laut Bild die Rentenkommission der Bundesregierung. Außerdem soll das Rentenniveau leicht sinken. Die Vorschläge der Kommission werden Ende Juni vorgestellt. Die Bundesregierung steigt beim Rüstungskonzern KNDS ein. Aus Regierungskreisen wurde bekannt, dass der Anteil 40% betragen soll. Das deutsch-französische Unternehmen baut unter anderem den Kampfpanzer Leopard 2. In den Trümmern des eingestürzten Hauses in Görlitz haben Einsatzkräfte die Leiche einer Frau gefunden. Laut Polizei haben Spürhunde die verschüttete Person gestern Abend aufgespürt. Es handelt sich um die 25 Jahre alte vermisste Touristin aus Rumänien. Sie konnte nur noch tot geborgen werden. Nach zwei weiteren Vermissten wird weiter gesucht. Der SC Freiburg hat die Sensation verpasst. Das Finale in der Europa League haben die Freiburger verloren. 0:3 stand es am Ende gegen Aston Villa.
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1: Bunter als man denkt. Ich bin da letztens durch die Stadt gelaufen und stand plötzlich vor einem Haus, nur mit bunten Smileys auf der Wand. Vom Giebel bis ins Erdgeschoss musste ich gleich grinsen. Es hat mir gute Laune gemacht. Das schafft zum Beispiel Street Design. Und das ist längst mehr als nur schöne Deko. Da gehört eine ganze Menge Kreativität dazu. Und Farbe. Linda Wilmes. Street Art, Street Design. Wo ist denn da überhaupt der Unterschied?
2: Street Art ist oft spontan, frei und auch so ein bisschen rebellisch. Design dagegen hat meist ein Ziel, eine Funktion. Beim Street Design treffen sich beide. Da geht es dann um Gestaltung mit Haltung. Also Kunst, die schön aussieht und gleichzeitig etwas aussagt. Und genau so arbeitet auch Louis Victor. Er ist Designer und Teil des Künstlerduos Jeje Vella aus Münster. Als Jugendlicher hat er selbst mit Graffiti angefangen und das prägt seine Arbeit bis heute.
3: Bei Graffiti ist es wirklich mit Sprühdose gewesen angefangen. Ich sag mal, 80% des Bildes ist auch weiterhin mit Sprühdose. Das heißt, diese Technik, die ich damals beim Sprühen gelernt habe, dass es wirklich sauber ist, dass man eine gerade Linie ziehen kann, die fließen auch in die Arbeit heutzutage noch mit ein.
2: Heute bringt Louis unter anderem riesige Kunstwerke an Fassaden und das international. Kapstadt, London, Las Vegas.
3: Jeder kennt das vielleicht, ein Bild an der Wand kann gute Laune verbreiten und kann natürlich das Objekt selbst und die Umgebung aufwerten.
2: Also Win-Win für den Eigentümer, die Stadt und natürlich auch alle, die sich die Kunst angucken können.
1: Das heißt, Street Design ist heute also wirklich ein Teil von Stadtgestaltung?
2: Ja, absolut. Kunst im öffentlichen Raum kann richtig was bewirken. Sie verändert, wie Menschen eine Stadt wahrnehmen. Und genau das ist auch die Idee hinter Jeje Vella.
3: Farbenfrohe, positive Illustration, kombiniert immer mit einem guten Spruch. Es lebt also von knalligen Farben, von einer guten Headline und auch von dem Stil. Unsere Message und wofür wir jeden Morgen aufstehen, ist letzten Endes, gute Laune bei den Menschen zu versprühen.
2: Ja, und auch wirklich mit Sprühdosen. Das Motiv des Kunstwerks wird erst gezeichnet oder am Computer designt. Ja, und dann geht's ab nach draußen.
3: Das ist eine gute Abwechslung eben zu diesem Büroalltag, wenn man am Computer sitzt, weil das ist wirklich noch Handwerk, also man ist da wirklich am Malochen. Und das ist also körperliche Arbeit, aber natürlich auch wiederum ein tolles Gefühl, wenn das Werk fertig ist, dann kriegt man manchmal wirklich Gänsehaut.
2: Da steckt also Schweiß, Kreativität und ganz viel Herzblut drin. Und genau das macht Street Design auch so besonders. Ein bisschen mehr Farbe fürs Stadtbild und gute Vibes für die ganze Welt.
1: Na klasse, wenn Städte sich was trauen. Ne? Ein bisschen Farbe, ein bisschen Typ und schon wirkt alles viel freundlicher. Street Design zeigt da einfach, Kreativität gehört gar nicht nur ins Museum, sondern einfach mitten in unser Leben. Und wer mehr von Jeje Vella sehen möchte, checkt mal kurz deren Instagram-Kanal, Jeje Vella, da.

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1: Im Studio Imme Kasten. Die Rentenkommission der Bundesregierung empfiehlt, das Renteneintrittsalter schrittweise auf 70 Jahre anzuheben. Das berichtet die Bild. Demnach könnte die Grenze bis Anfang der 2060er Jahre von 67 auf 70 Jahre steigen. Die Kommission will ihre Vorschläge Ende Juni vorlegen. Die geplanten Änderungen beim Führerschein stoßen auf ein geteiltes Echo. Während der Deutsche Verkehrssicherheitsrat vor weniger Sicherheitsstandards warnt, sieht der ADAC keine Probleme bei den Änderungen. Etwa Online-Theorieunterricht oder weniger Prüfungsfragen erleichtern die Arbeit, sagt eine Sprecherin im Ersten. Die Bundesregierung steigt beim Rüstungskonzern KNDS ein. Aus Regierungskreisen wurde bekannt, dass der Anteil 40% betragen soll. Das deutsch-französische Unternehmen baut unter anderem den Kampfpanzer Leopard 2. Der SC Freiburg hat die Überraschung verpasst. Das Finale in der Fußball-Europa League haben die Breisgauer deutlich verloren. 0:3 stand es am Ende gegen Aston Villa aus England.
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2: Richtig vertrauen ist gar nicht so einfach, vor allem wenn man mal blöde Dinge erlebt hat, ne? Oder es Donnerstagmorgens ist, kurz nach 6 Uhr. Schönen guten Morgen zusammen. Wir hatten eine Business- und Vertrauenscoachin hier bei uns bei Drillux Radio zu Gast und haben einfach mal ganz kackendreist gefragt, wie können wir denn richtig vertrauen? Antworten darauf gibt sie uns hier in den nächsten 9 Minuten.
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0: Kollegin Linda Wilmes. Ich habe es eben schon gesagt, du hast eine Business- und Vertrauenscoachin getroffen. Super spannend.
1: Wir sind ja intelligente, denkende Wesen und wir lernen natürlich aus unseren Erfahrungen. Und wenn es mal richtig in die Hose ging mit dem Vertrauen, dann schützen wir uns beim nächsten Mal und machen erstmal dicht. Logisch, aber eigentlich gar nicht so förderlich für neue Begegnungen. Ich habe mich deshalb mit Eva Schulte-Austum getroffen. Sie ist Business Coach und Vertrauensexpertin. Und sie sagt, eine der größten Vertrauenskiller sind unsere Sorgen, die oft gar nichts mit der Realität zu tun haben.
2: Ich liebe diesen Satz, Sorgen sind wie Nudeln, wir machen uns immer zu viele. Denn in der Regel, und das wissen wir auch aus der Forschung, machen wir uns Gedanken über Dinge, die sehr wahrscheinlich niemals eintreffen werden. Wenn wir anderen Menschen Dinge zutrauen, wenn wir daran glauben, dass das Leben es gut mit uns meint, dann steigt enorm die Wahrscheinlichkeit, dass wir genau diese positiven Erfahrungen machen.
1: Das Ganze nennt sich Pygmalion-Effekt. Das ist sozusagen die positive Form der selbsterfüllenden Prophezeiung.
0: Ja, trotzdem kennt man ja auch die andere Seite, ne? Ich will vertrauen, aber nach dem, was ich erlebt habe, kann ich es vielleicht einfach auch nicht mehr.
1: Ja, das geht ganz vielen so, mich eingebunden. Und trotzdem ist Vertrauen nichts, was für immer verloren ist, sagt Eva.
2: Man kann es lernen. Ja, der Weg ist vielleicht steinig und es wird Rückschläge geben. Aber wenn wir wissen, was am Ende auf uns wartet, nämlich Beziehungen zu Menschen, die uns nähren, die uns Geborgenheit schenken, in denen wir uns sicher fühlen, dann ist es auf jeden Fall sinnvoll, es zu versuchen.
1: Und was dabei hilft, ist Zuversicht. Das ist die kleine Schwester des Vertrauens. Also mein Motto ist, immer auf Sieg setzen. Und ich sag's dir, das hat mein Leben verändert.
2: Die Forschung zeigt uns, wenn wir Dingen eine Chance geben, wenn wir Menschen zutrauen, dass sie respektvoll mit uns umgehen, dass sie wertschätzend sind, dann erfüllen sie unsere Erwartungen in aller Regel. Und dann machen wir die korrigierenden Erfahrungen, die wir brauchen, um unser Herz wieder zu öffnen.
1: Ja, vielleicht ist Vertrauen am Ende einfach kein Gefühl, sondern eine Entscheidung. Und da fällt mir direkt dieser Spruch ein, Vertrauen ist wie Schokolade, ein Risiko, aber meistens lohnt es sich.
0: Ja, da gehe ich mit. Vertrauen probieren lohnt sich also auf jeden Fall, selbst wenn man dann irgendwie auf die Nase schon mal gefallen ist. Dankeschön an Eva Schulte-Austum, Business Coach und Vertrauensexpertin.

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1: Wolkig ist es heute Morgen erst einmal. Zwischendurch lockert es auch mal auf. Ein paar Schauer sind vor allem im Osten drin. Später wird es im Südwesten öfter freundlich. Dazu wird es ziemlich mild. Die Höchstwerte liegen bei 19 bis 26 Grad. Morgen dann meist trocken, erst freundlich. Später kommen wieder ein paar Wolken rein. Maximal knapp 30 Grad.
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2: Nigeria stärkt Wildtierschutz. Dafür hat der Senat des Landes ein umfassendes neues Wildtierschutzgesetz beschlossen. Nigeria gilt als wichtiger Knotenpunkt internationaler Schmugglerringe für Elfenbein, Schuppentiere und andere bedrohte Arten. Mit der Reform sollen Strafen verschärft, der Vollzug verbessert und Schlupflöcher geschlossen werden. Naturschutzorganisationen sehen darin die Chance auf einen echten Neustart im Kampf gegen Wildkriminalität. Ziel ist es, dass Nigeria nicht mehr ein Transitland für den illegalen Handel ist, sondern eine Schutzmacht für seine Artenvielfalt.
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3: Es ist 6:30 durch, habt einen schönen Donnerstagmorgen bitte. Kunst ist doch da, um sie zu bestaunen, oder? Hängt an der Wand, sieht toll aus, steht da von mir aus auch in der Ecke. Ganz, ganz schön. Kunst schafft es aber auch, manchmal habe ich gerade gelernt, Angst einzuflößen. Wir schauen uns zusammen wirklich krasse Werke mal an hier in den nächsten 7 Minuten.

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1: Schicken Donnerstagmorgen zusammen. Es gibt ja quietsche bunte Kunst. Ne? 100 Wasser kommt mir direkt in den Kopf. Oder es gibt auch so ganz geschichtsträchtige Kunst. Van Gogh. Es gibt aber auch Kunst, die ist verdammt gruselig. Fast so ein bisschen angsteinflößend düster. Kollegin Alexandra Peters, du hast mir eben ein Gemälde gezeigt von der sogenannten düsteren Goya.
2: Wir befinden uns Anfang des 19. Jahrhunderts. Goya war da schon alt, schwer krank und fast taub. Und wichtig, diese Bilder waren nie für ein Museum gedacht. Er hat sie direkt auf die Wände seines Hauses gemalt, für sich selbst. Keine Aufträge, kein Publikum. Stilistisch ist das weit weg von schönen Gemälden mit klaren Motiven. Eher wie Albträume an der Wand, viel schwarz, grau, verzerrte Gesichter, Figuren ohne Halt. So, als würde jemand seine dunkelsten Gedanken malen.
1: Also keine Kunst, die beeindrucken will, sondern eher so ein Blick in den inneren Zustand, könnte man sagen, ne?
2: Genau. Goya war politisch enttäuscht, körperlich angeschlagen und menschlich desillusioniert. Und das spürt man. Diese Bilder erzählen keine Geschichte mit Anfang und Ende, sie erzeugen Stimmung. Angst, Einsamkeit, Gewalt, Machtlosigkeit. Viele Figuren wirken verloren, fast eingefroren. Wenn man das vergleichen will, eher wie ein sehr düsterer Film ohne Dialoge, der einem nicht erklärt, was man fühlen soll.
1: Und trotzdem hängen diese Bilder heute in Museen. Wie geht das, wenn sie direkt auf die Wand gemalt waren? Hat man die Mauer einfach genommen und dann dahin gebracht?
2: Das ist das Erstaunliche. Jahrzehnte nach Goyas Tod hat man die Wandbilder tatsächlich auf Leinwand übertragen. Ein extrem aufwendiger Prozess, bei dem man die Farbschichten vorsichtig abgelöst und gesichert hat. Dadurch haben sie überlebt. Und genau deshalb wirken sie heute noch so modern. Goya zeigt keine Helden, keine Erlösung. Er zeigt Zweifel und lässt alles offen. Wir schauen drauf und fühlen diese Dunkelheit automatisch mit unseren eigenen Gedanken.
1: Die schwarzen Gemälde von Goya, gemalt im Stillen, direkt auf Wände und nur durch Zufall uns heute noch erhalten geblieben. Alexandra, ich danke dir.

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Jimi Hendrix, Joe Cocker, Carlos Santana. Das waren nur drei Namen aus dem irren Lineup von Woodstock 1969. Unsere Großeltern hatten da als Hippies damals eine richtig gute Zeit, bin ich mir sehr sicher. Und auf den Versuch, Woodstock wiederzubeleben im Jahr 1999, schauen wir gleich mal, ob das funktioniert hat. Hier nach 7.

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1: Im Studio Imme Kasten. Der Bund steigt beim Panzerhersteller KNDS ein. Die Bundesregierung übernimmt 40% an dem deutsch-französischen Rüstungskonzern. Das wurde am Abend aus Regierungskreisen bekannt. KNDS stellt Waffensysteme wie den Kampfpanzer Leopard 2 und die Panzerhaubitze 2000 her. Wer heute jung ist, der könnte künftig erst mit 70 in Rente gehen. Das empfiehlt laut Bild die Rentenkommission der Bundesregierung. Außerdem soll das Rentenniveau leicht sinken. Die Vorschläge der Kommission werden Ende Juni vorgestellt. Egal ob arbeitslos melden, Bürgergeld oder auch Elternzeit beantragen, alles soll in Zukunft von einer zentralen digitalen Plattform ausgehen. Eine Expertenkommission der Bundesregierung arbeitet ab sofort an der sogenannten Sozialplattform. Bis Ende nächsten Jahres soll jetzt regelmäßig beraten werden. Der SC Freiburg hat die Überraschung verpasst. Das Finale in der Fußball-Europa League haben die Breisgauer deutlich verloren. 0:3 stand es am Ende gegen Aston Villa aus England.
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2: Es wurde gefeiert, es wurde getanzt. Bewusstseinserweiternde Substanzen wurden da mit Sicherheit irgendwie auch genommen, will ich nicht verheimlichen. Ja, es war halt einfach Woodstock 1969. Grüße an unsere Großeltern, die da die Time of their Life hatten. Und wir schauen uns gleich mal das Revival aus 1999 an, was gar nicht so viele Leute kennen.
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1: Woodstock 69 ist uns ein Begriff, auch wenn ich da dreimal noch nicht auf der Welt war. Aber Woodstock in 1969 ist nun mal einfach ein Ding. Schöne Grüße an die Generation, die vor uns dort gefeiert und gelebt haben. Wir spulen uns jetzt mal kurz 30 Jahre in der Geschichte vor, von 1969 zu 1999. Da gab es nämlich dann auch schon, ich wusste nämlich bis eben gar nicht, 1999, da gab es ein zweites Hippie-Märchen, Linda Wilmes, ein zweites Woodstock, könnte man sagen, oder?
2: Nee, nicht wirklich. Woodstock 69, das war ein Zauber. Hunderttausende haben auf einer Wiese gesessen, gelacht, gesungen, geteilt. Peace, Love and Rock'n'Roll. Das Line-up war legendär. Janis Joplin, Santana, Jimi Hendrix. Schulter an Schulter, Regen und Sonne, alle zusammen. Es ging um Gemeinschaft und um Idealismus. Mike Lang, einer der Köpfe von damals, hat auch das 99er Festival organisiert. Der hat gesagt, Woodstock war nie nur ein Konzert, sondern eine Haltung. Genau das hat diese besondere Magie ausgemacht.
1: Und das wollte man 30 Jahre später nochmal so richtig aufleben lassen.
2: Das war der Plan. Die Veranstalter wollten diesen Spirit zurückholen, aber eben in einer neuen Zeit. Ende der 90er, Millennium, neue Technik, alles irgendwie anders, aber die Sehnsucht nach Gemeinschaft, die war noch da. Also musste eine bessere Organisation, größere Bühnen und modernere Technik her und Bands mit richtig Wumms. Man wollte das Original ehren, aber mit der Energie von jetzt.
1: Was war diesmal alles anders?
2: Das Line-up war deutlich härter und auch politischer. Rage Against the Machine, Korn, Limp Bizkit, Rock und New Metal. Die haben über Wut, Ohnmacht und auch über Krisen gesungen. Das Gelände war riesig mit Video-Walls, Merchandise, alles größer und professioneller. Die Stimmung sollte modern und sicher sein, aber auch mitreißend und ja, echt.
1: Das klingt nach wirklich hervorragenden Bedingungen. Warum hat's doch nicht so richtig geklappt?
2: Da gab's echt viele Baustellen. Die Infrastruktur hat total versagt. Es gab zu wenig Wasser und Schatten. Die Toiletten sind ausgefallen.

0: und am Ende gab es Ausschreitungen und Brände von wütenden Festivalbesuchern. Ja, statt Gemeinschaft gab es Chaos, Gewalt und ganz viel Frust. Die Musik war richtig stark, aber das Festival hat keinen Rahmen geschaffen, wie man damit umgehen soll. Die Harmonie vom Original hat einfach gefehlt. Sowas kann man einfach nicht nachbauen.
1: Woodstock 99 wollte also den Spirit von damals zurückbringen, aber hat gezeigt, eine Legende lässt sich nun mal eben einfach nicht kopieren. Linda, ich danke dir.

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1: Wolkig ist es heute Morgen erst einmal. Zwischendurch lockert es auch mal auf. Ein paar Schauer sind vor allem im Osten drin. Später wird es im Südwesten öfter freundlich. Dazu wird es ziemlich mild. Die Höchstwerte liegen bei 19 bis 26 Grad. Morgen dann meist trocken, erst freundlich. Später kommen wieder ein paar Wolken rein. Maximal knapp 30 Grad.
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2: Gefängnisse setzen stärker auf Resozialisierung.

0: In den USA stellen immer mehr Bundesstaaten ihr Strafvollzugssystem um. Weg vom reinen Wegsperren hin zu mehr Bildung und Begleitung. Über ein Dutzend Bundesstaaten investieren jetzt in Mentoring-Programme, Schulabschlüsse und Ausbildung hinter Gittern. Ziel ist es, Rückfälle zu verringern und Chancen nach der Entlastung zu erhöhen. Die ersten Erfahrungen zeigen weniger Disziplinarverstöße und stabilere Übergänge in Arbeit. Beobachter sehen darin einen Kulturwandel im Umgang mit Straffälligen. Nur 16% der US-Bevölkerung halten das bisherige System für geeignet, Menschen wirklich zu rehabilitieren.
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2: Tim Reimann, er kommt aus euren Radios raus. Schönen Donnerstag, guten Morgen. Eine alte, abgeranzte Industriehalle. Tatort oder Polizeiruf-Vibes inklusive. Und da drin deine Kunstausstellung. Kann ich mir richtig, richtig gut vorstellen. Kollegin Dani Wiese war in London für uns im Tate Modern Museum. Und was sie da erlebt hat, das erzählt sie uns gleich in 7 Minuten nach genau 2 Songs.

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1: Alte, verstaubte Museen kann ich mir, und da bin ich ehrlich zu euch, nicht so gut angucken. Schönen Donnerstagmorgen. Immersive Kunst liebe ich aber total, wo du so mitten in der Kunst quasi drin stehst. War ich letztes Jahr auch bei Phoenix de Lumière, super immersiv, mitten in einer riesigen Industriehalle in Dortmund, voll im Vibe, ne, drumrum so total Ruhrgebiet und innen drin dann richtig schöne Kunst. Riesige Empfehlung. Wer mal hin kann, Phoenix de Lumière, das ist eine Wanderausstellung, unbedingt hingehen. Kollegin Dani Wiese ist heute hier mit uns in der Show und du hast noch eine andere Empfehlung, die aber auch so Richtung Industrial Vibe geht. Du warst in London im Tate Modern Museum.
2: Ich habe vor Ort auch mit einer Besucherin gesprochen und sie trifft es ziemlich gut auf den Punkt.
3: Ja, also mich hat genau dieser Kontrast hier total gepackt. Draußen und auch selbst hier drin im Gebäude, das alte, raue, irgendwie auch unperfekte. Und dann mittendrin die Kunst von Picasso bis Andy Warhol. Das hat eine ganz besondere Wirkung auch auf mich. Ist nicht so geschniegelt, nicht so aalglatt, sondern genau dadurch spannend und so besonders.
2: Und genau das merkst du hier sofort. Das Tate Modern ist ein ehemaliges Kraftwerk, die Bankside Power Station. Gebaut nach dem Zweiten Weltkrieg, lange Energieversorger für London und heute ein Museum. Backstein, Stahl, riesige Hallen, die Struktur bleibt bewusst sichtbar und genau diese offenen Räume geben der Kunst eine ganz andere spezielle Wirkung.
1: Woran merkt man das besonders, findest du?
2: Zum Beispiel in der Turban Hall ist quasi das Herzstück des Museums, über 150 Meter lang, rund 35 Meter hoch, eine der größten Ausstellungsräume für Installationen weltweit. Und genau deshalb, und das finde ich ziemlich cool, entstehen viele Werke extra für diesen Raum, weil Künstler hier freier arbeiten und größer denken können, oft raumfüllend, oft begehbar. Und auch die Sammlung dort, ja, die folgt genau nach diesem Prinzip. Nicht streng nach Epochen sortiert, sondern nach Themen. Das heißt, Werke von Picasso oder Warhol hängen neben aktueller Kunst und genau dieser Mix verstärkt dann diesen Kontrast nochmal.
1: Wie passt moderne Kunst jetzt zu dieser alten Industriearchitektur, Dani?
2: Weil diese Räume der Kunst einfach mehr Möglichkeiten geben. Sie ist hier nicht nur auf eine Wand begrenzt, sondern kann sich ausbreiten, den Raum nutzen, oft sogar begehbar sein. Und genau deshalb funktioniert moderne Kunst hier so.

0: Oh gut. Und das Allerbeste, der Eintritt ist frei. So steht es auch draußen am Gebäude dran. Free and for everyone. Also kostenlos und für jeden. Und ich finde, genau so sollte Kunst eigentlich immer sein.
1: Gut. Steht also auf der To-Do-List für den nächsten London-Trip. Das Tate Modern Museum in London. Dankeschön für diese Empfehlung, Dani.

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1: Es ist kurz vor 8 an diesem Donnerstagmorgen. Habt's einen guten. Konrad, Doris, Vivian und Katrin. Diese vier Menschen plus deren Begleitungen, also 8 Menschen insgesamt, haben wir hier bei Frilux Radio im März schon sehr, sehr, sehr glücklich gemacht. Diese 8 kommen mit uns zu Rock am Ring und ich suche

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1: Im Studio Imme Kasten. Wer heute jung ist, der könnte künftig erst mit 70 in Rente gehen. Das empfiehlt laut Bild die Rentenkommission der Bundesregierung. Außerdem soll das Rentenniveau leicht sinken. Die Vorschläge der Kommission werden Ende Juni vorgestellt. Der Bund steigt beim Panzerhersteller KNDS ein. Die Bundesregierung übernimmt 40% an dem deutsch-französischen Rüstungskonzern. Das wurde am Abend aus Regierungskreisen bekannt. KNDS stellt Waffensysteme wie den Kampfpanzer Leopard 2 und die Panzerhaubitze 2000 her. Egal ob arbeitslos melden, Bürgergeld oder auch Elternzeit beantragen, alles soll in Zukunft von einer zentralen digitalen Plattform ausgehen. Eine Expertenkommission der Bundesregierung arbeitet ab sofort an der sogenannten Sozialplattform. Bis Ende nächsten Jahres soll jetzt regelmäßig beraten werden. Die ersten Namen sind offiziell raus. Dennis Undorf und Joshua Kimmich sind für Deutschland bei der WM dabei. Das hat der DFB auf Social Media bekannt gegeben. Für heute Mittag ist dann auch eine Pressekonferenz mit Bundestrainer Nagelsmann angesetzt, bei der er den WM-Kader vorstellen wird.
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2: Mit Tim Reimann auf diesen Donnerstagmorgen. Habt einen guten, schönen guten Tag zusammen. Es muss doch noch zwei Menschen geben, die wir irgendwie glücklich machen können. Ich will euch gar nichts Materielles schenken. Ich will euch keine Auto schenken. Wobei, das wäre natürlich auch irgendwie cool. Aber ich will euch Erinnerungen schenken, an die ihr euch noch das ganze Leben im besten Fall erinnern werdet. Ich verspreche es. Gleich in den nächsten 10 Minuten.
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1: Ich habe kein Auto zu verschenken. 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
1: Wolkig ist es heute Morgen erst einmal, zwischendurch lockert es auch mal auf. Ein paar Schauer sind vor allem im Osten drin. Später wird es im Südwesten öfter freundlich. Dazu wird es ziemlich mild. Die Höchstwerte liegen bei 19 bis 26 Grad. Morgen dann meist trocken, erst freundlich. Später kommen wieder ein paar Wolken rein, maximal knapp 30 Grad.
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2: Nur mit einem Ticket durch Europa. Mit nur einem einzigen Bahnticket von Erfurt nach Lissabon statt zahlreicher Einzelbuchungen über verschiedene Apps. Das spart nicht nur Zeit, sondern macht auch Preise transparenter. Die Europäische Union arbeitet an einem Ticket für eine Reise. Ziel ist es, Barrieren für grenzüberschreitende Zugfahrten abzubauen und den Umstieg vom Flugzeug auf die Schiene zu erleichtern. Ein wichtiger Baustein für ein europäisches Bahnnetz.
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3: Color your life. 8.30 Uhr durch, schönen Donnerstag, guten Morgen. Wenn dein Haus, in dem du wohnst, als Sehenswürdigkeit in Google Maps gekennzeichnet ist, dann weißt du, das muss was ziemlich Besonderes sein. In der neuen Folge unseres Podcasts Brillux zu Hause hatte Host Erik Schroth genauso wen zu Gast. Thorsten. Thorsten lebt in einem Turm. Okay, ich mache euch Geschmack auf den Podcast hier in den nächsten 7 Minuten.

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1: Alex S. schreibt bei Google Maps, der historische Katzenturm in Oberwesel ist das Wahrzeichen der Stadt. Von der Stadtmauer, welche begehbar ist, kann man sämtliche Blickwinkel zum Katzenturm sowie zum Rhein erblicken. 5 von 5 Sternen. Ja, das, meine Lieben, ist eine Sehenswürdigkeit in Oberwesel. Das ist aber auch ein Zuhause. Das Zuhause von Thorsten Heyer. Und er war in der neuen Podcast-Folge Brillux zu Hause zu Gast bei unserem Host Erik Schrott.
2: Wir haben so einen kleinen gedanklichen Rundgang durch sein Zuhause gemacht. Und jetzt kann man es ja schon verraten, er wohnt in einem kleinen Turm. Das heißt, pro Etage ein Zimmer, runde Wände. Und da ist es natürlich gar nicht so einfach, irgendwie einzurichten. Und hinzu kommt, dass Thorsten alles andere als kommerziell einrichtet. Also er hat da so ein paar Details, die wirklich so außergewöhnlich sind. Zum Beispiel eine alte Schiffsschaukel. Und das ist was,

0: was mich auch an meine Kindheit erinnert hat, aber was er daraus gemacht hat, fand ich wieder so faszinierend. Und dann dachte ich, ja, das ist einfach ein Mensch voller Kreativität.
1: Die ganze Folge im Video, aber auch als Audio streamt ihr dort, wo ihr Podcast streamt und natürlich bei uns auf brillux.radio. Da sucht ihr einfach nach Brillux zu Hause. Grüße nach Oberwesel zu Thorsten in den Turm. Gibt auch von mir 5 von 5 Sterne.

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Es ist kurz vor neun auf diesen Donnerstagmorgen. Wir sprechen gleich um kurz nach neun über meinen größten Erzfeind bei mir zu Hause. Und ich rede nicht von Staub, ich rede nicht von Bakterien oder sonst irgendwas. Ich rede auch nicht vom Saugroboter, der sich mit Sicherheit gerade jetzt in dieser Sekunde, wo ich hier im Radiostudio bei euch sitze, bei mir zu Hause wieder verirrt hat. Ich rede von Glas und Spiegeln. Das sind meine zwei großen Erzfeinde. Jakob Bader, Architekt, sieht das genau andersherum. Warum das, finden wir raus um kurz nach neun genau hier.

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1: Im Studio Imme Kasten. Wer heute jung ist, der könnte künftig erst mit 70 in Rente gehen. Das empfiehlt laut Bild die Rentenkommission der Bundesregierung. Außerdem soll das Rentenniveau leicht sinken. Die Vorschläge der Kommission werden Ende Juni vorgestellt. Die Steuer auf Flugtickets soll sinken. Heute Abend stimmt der Bundestag darüber ab. Die Bundesregierung will so dafür sorgen, dass Airlines Deutschland nicht mehr den Rücken kehren. Der Luftverkehrsbranche geht das nicht weit genug. Gefordert wird die

0: Steuer mindestens zeitweise auszusetzen.
1: Die Bundesregierung steigt beim Rüstungskonzern KNDS ein. Aus Regierungskreisen wurde bekannt, dass der Anteil 40% betragen soll. Das deutsch-französische Unternehmen baut unter anderem den Kampfpanzer Leopard 2. Dennis Undav, Kai Havertz, Joshua Kimmich und Nico Schlotterbeck. Diese vier Spieler sind bei der Fußball-WM für Deutschland mit dabei. Das hat der DFB jetzt schon vor der offiziellen Pressekonferenz bekannt gegeben. Mit emotionalen Videos auf Social Media.
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3: Kurz nach neun haben wir es. Der Donnerstagmorgen. Können wir mal ganz kurz über eine Sache reden, die wir alle toll finden, aber irgendwie doch hassen. Es sind Spiegel oder Glas allgemein. Die hängen bei mir in der Bude fast überall. Aber die sauber zu machen da alle paar Wochen, weil wie auf magische Art und Weise Fingerabdrücke wieder dran gekommen sind, obwohl im Schlafzimmer, da mit Sicherheit ja auch niemand an den Spiegel fest. Jetzt kommt's. Die Küche mit Spiegelfronten an den Hängeschränken auskleiden. Das ist doch eine Bestrafung, oder? Wie das gut aussehen und vor allen Dingen auch funktionieren kann, das finden wir raus hier in den nächsten zwei Songs.
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1: Das ist der Donnerstagmorgen. Einen schönen Start in diesen Tag rein. 8:45 haben wir's. So ein Glastisch kann ja richtig, richtig toll aussehen, ne? Spiegel überall, auch eine richtig schöne Sache. Aber hast du Glas oder Spiegel irgendwo hängen, hast du automatisch auch, finde ich, Fingerabdrücke dran. Wie auch immer die da dran kommen, ne? Wenn ich mir jetzt mal vorstelle, dass wir in unserer Küche zu Hause auch noch Glasfronten hätten, dann würde ich, glaube ich, ausrasten. Meine spiegelnden weißen Fronten sind schon wirklich schlimm genug. Kollegin Lisa Kreinbaum, du warst bei Jakob Bader zu Hause.
2: Genau, ich war bei Jakob Bader zu Hause. Er ist Architekt und es ist ja immer besonders spannend zu sehen, wie Architekten eigentlich selbst wohnen. Und seine Wohnung ist natürlich super stylisch, aber besonders angetan war ich von der Küche. Vor allem von einem Detail.
3: Die Hängeschränke haben wir komplett verspiegelt, damit es ein bisschen hochwertiger ausschaut und damit es ein bisschen so einen Charakter hier im Esszimmer hat. Und es ist natürlich auch toll, wie sich dann der Außenraum nach innen hineinspiegelt oder dass man Blickbeziehungen zu den Leuten am Tisch aufnehmen kann.
2: Also das kann man sich jetzt so vorstellen, wenn ich jetzt an der Arbeitsplatte stehe und was zubereite, dann muss ich mich nicht umdrehen, um mit den Gästen am Tisch zu quatschen. Ich sehe sie über die Spiegel an den Hängeschränken. Ist im ersten Moment vielleicht ein bisschen ungewohnt, sieht aber total cool aus und macht den ganzen Raum auch größer.
1: Verspiegelte Hängeschränke, das ist wirklich, wirklich verrückt. Wie sieht der Rest von seiner Küche aus?
2: Auch der ist besonders. Der Architekt hatte nämlich ein Ziel. Die Küche sollte nicht nach Küche aussehen.
3: Wir haben sie also komplett schwarz gemacht, damit man den Backofen nicht so sieht. Oder haben eben eine schwarz

0: polierte Arbeitsplatte genommen und das Induktionskochfeld bündig eingelassen, damit man das Induktionskochfeld nicht so wahrnimmt. Und wir haben keinen richtigen hohen Kühlschrank.
1: Also alles, was man so als typisch Küche bezeichnen würde.

0: Quelle für all die unschönen Dinge, die man einfach braucht, die Jakob Bader aber nicht in seiner schönen Küche haben wollte. So gibt's also nichts, was das stylische Gesamtbild stört.
1: Ja, eine ziemlich smarte Lösung, so ungewöhnlich kann also auch eine Küche sein. Lisa, ich danke dir. Hier ist Brillux Radio, schönen Donnerstag.

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1: Das Deutschlandwetter, viele Wolken sind unterwegs. Ab und zu gibt es ein paar Schauer, eher Richtung Osten. Zwischendurch lockert es dann aber auch mal auf. Später mit mehr Sonne dazu werden es bis zu 26 Grad.
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2: Leserküren Romanpreis. In Großbritannien.

0: mischt ein neuer Literaturpreis den Buchmarkt auf. Der Libraro-Preis. Neu ist, dass hier keine Promis, Buchexperten oder Literaturkritiker die Auswahl der Kandidaten übernehmen, sondern die Bücherwürmer des Landes. Männer und Frauen, die gerne schmökern. Dafür sichten sie hunderte Manuskripte unbekannter Autoren. Erst dann wird eine Liste mit den ausgewählten Newcomern einer Fachjury übergeben. Dieser neue Nachwuchspreis ist mit 50.000 englischen Pfund dotiert und soll bisher unbekannten Stimmen eine bessere Chance geben, als Autor durchzustarten.
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2: Ich bin gerne jetzt um kurz nach 10 der Weihnachtsmann aus dem Radio raus im sehr späten Mai. Ich möchte euch nämlich was schenken. Rock am Ring Tickets. Ja, das Festival ist schon in knapp 3 Wochen. Und ja, es ist komplett ausverkauft. Ja, ich habe hier noch einmal 2 Tickets liegen. Wollt ihr nicht gehen? Dann sagt das irgendwem, der gehen möchte. In 7 Minuten gehen wir nochmal durch, was ihr dafür tut.

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1: Ich kann es nur noch mal sagen auf diesen Donnerstagmorgen. Ich habe hier kein Auto zu verschenken. Ich habe keine Kreuzfahrt. Ich habe nichts Materielles. Aber ich habe ein Erlebnis, von dem ihr im besten Falle noch euren Urenkeln da draußen erzählen werdet. 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

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Kurz vor 10 auf diesen Donnerstagmorgen, gleich nach 10 hier im Radio drin, meine Kollegin Alexandra Peters, die versüßt euch dann mit großer Sicherheit diesen Donnerstagvormittag.

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1: Im Studio Imme Kasten. Wer heute jung ist, der könnte künftig erst mit 70 in Rente gehen. Das empfiehlt laut Bild die Rentenkommission der Bundesregierung. Außerdem soll das Rentenniveau leicht sinken. Die Vorschläge der Kommission werden Ende Juni vorgestellt. Die Steuer auf Flugtickets soll sinken. Heute Abend stimmt der Bundestag darüber ab. Die Bundesregierung will so dafür sorgen, dass Airlines Deutschland nicht mehr den Rücken kehren. Der Luftverkehrsbranche geht das nicht weit genug. Gefordert wird, die Steuer mindestens zeitweise auszusetzen. Der Bund steigt beim

0: Panzerhersteller KNDS ein. Die Bundesregierung übernimmt 40% an dem deutsch-französischen Rüstungskonzern. Das wurde am Abend aus Regierungskreisen bekannt. KNDS stellt Waffensysteme wie den Kampfpanzer Leopard 2 und die Panzerhaubitze 2000 her. Der deutsche WM-Kader nimmt Gestalt an. Seit dem Morgen verkündet der DFB auf seinen Social-Media-Kanälen nach und nach, welche Spieler dabei sind. Bisher sind das unter anderem die Stuttgarter Jamie Leveling und Dennis Undav und auch Kapitän Joshua Kimmich.
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2: Alexandra Peters hier und gleich geht's um etwas, das wir im Alltag viel zu selten machen, bewusst genießen. Sternekoch Christian Lohse erklärt uns, warum eine kleine Auszeit beim Essen oft schon reicht, um den Stress kurz hinter uns zu lassen. Mehr dazu in ein paar Minuten. Habt einen schönen Donnerstagvormittag.
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1: Olivia Dean, Man I Need. 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

0: Ich weiß nicht, wie es euch geht, aber ich nehme mir im Alltag viel zu selten Zeit, etwas bewusst und langsam zu machen. Alles muss immer schnell, schnell gehen. Kennt ihr bestimmt auch. Aufstehen, dann vielleicht die Kids fertig machen, zur Arbeit hetzen, Termine, To-Dos, schnell noch was einkaufen und abends wundern wir uns, wo der Tag eigentlich geblieben ist. Deswegen ist auch mal eine Auszeit so wichtig. Einfach mal das machen, was wir genießen können. Und oft beginnt das beim Essen. Ein bewusstes Innehalten, das sagt auch Sterne- und TV-Koch Christian Lohse.
1: Genuss hat auch was damit zu tun, dass man von der täglichen Arbeit, die vielleicht nicht etwas mit Kochen zu tun hat, Büro, Finanzamt und was alles dazugehört, sich ein paar schöne Stunden gönnt, dass man miteinander gut spricht, positiv streitet und dazu extrem gute Getränke zu sich nimmt und extrem gutes Essen.
0: Es sich also schön zu machen, sich auch mal was zu gönnen und das dann auch genießen, ist ja wichtig, um den stressigen Alltag hinter sich zu lassen. Dafür muss man nicht unbedingt immer ins Sternerestaurant.
1: Und das muss man nicht nur mit Trüffel und Stoffleber machen, sondern man kann das auch mit ganz einfachen Gerichten machen. Ich bin dafür Wurst aus Westfalen, Stippgrütze, Eintöpfe. Gerade so diese sozialisierenden Gerichte, man nennt das ja heute Family Style, haben schon etwas Besonderes an sich. Auch das Teilen am Tisch, das Teilen mit anderen Menschen. Und zwar nicht nur das Teilen von Essen, sondern auch das Teilen von Gedankengut, von Auffassungen, von Meinungen, von Überzeugungen und sich auch überzeugen lassen vielleicht von Fehlaufnahmen in seinem Gehirn.
0: Gutes Essen ist also wichtig, aber genauso wichtig ist es, in guter Gesellschaft zu sein und gute Gespräche zu führen. Und dieser Genuss funktioniert am besten ohne Ablenkung, also auch ohne Musik, sagt Christian Lohse.
1: Meistens findet Genuss, wenn es um die Kulinaristik geht, ohne Musik statt, weil die Musik machen die Menschen und die Teller klappern. Und beim Essen ist es tatsächlich so, Essen heißt Frieden. Es ist ein friedlicher Moment, in dem man sich wirklich zurücklehnen kann und sich erholen kann und Geist und Seele stärkt.
0: Und vielleicht ist es dann ja auch einfach das Lieblingsessen, das diese Auszeit perfekt macht. Und mich interessiert ja besonders, was jemand, der alles kochen kann, also wirklich die schwierigsten Gerichte, selber am liebsten isst.
1: Mein Lieblingsgericht ist die Saison. Ja, ich freue mich unglaublich auf den ersten Spargel, auf die ersten Rehe, auf die ersten Pfifferlinge, auf die ersten Steinpilze. Und ein wirkliches Lieblingsgericht kann ich tatsächlich nicht definieren.
0: Allerdings gibt es auch ein Gericht, das schon ziemlich nah an sowas wie ein Lieblingsgericht rankommt.
1: Ich esse mindestens dreimal in der Woche hausgemachte Pasta mit Salbei. Ich finde, das Gericht ist so reduziert, sie haben dann die hausgemachten Nudeln, sie haben ein bisschen Butter und sie haben Salbei. Und vielleicht noch ein bisschen Parmesan. Und ich finde es so spektakulär und so ist auch unsere Küche definiert. Die Kunst, auch in der hohen Kunst, besteht im Weglassen.
0: Klingt sehr lecker und manchmal sind es auch einfach die einfachen Dinge, die Genuss in unseren Alltag bringen. Essen spielt in Sachen Genuss und Auszeit eine sehr, sehr große Rolle für Köche wie Christian Lohse, aber auch für jeden von uns. Gehört habt ihr das bei Brillux Radio.

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1: Das Deutschlandwetter, viele Wolken sind unterwegs. Ab und zu gibt es ein paar Schauer, eher Richtung Osten. Zwischendurch lockert es dann aber auch mal auf. Später mit mehr Sonne dazu werden es bis zu 26 Grad.
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2: Miniwälder für Kanadas Städte. In Kanada verwandeln sogenannte Miniwälder kahle Flächen in grüne Inseln. Und das ganz einfach. Initiativen pflanzen heimische Bäume, Sträucher und Bodendecker. Die so entstehenden kleinen Wälder bieten in relativ kurzer Zeit Schatten und Lebensraum. Sie kühlen aufgeheizte Stadtviertel, verbessern die Luft und machen selbst kleine Flächen besser nutzbar. Für Anwohner und Anwohnerinnen entstehen neue Orte zum Durchatmen. Direkt vor der Haustür. Umweltorganisationen sehen darin ein einfach übertragbares Modell für Städte, um sich dem Klimawandel anzupassen oder entgegenzuwirken.
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3: Es gibt wirklich die ungewöhnlichsten Locations, um zu heiraten. Julia und Tommy haben sich gedacht, warum nicht einfach mal auf einem Festival heiraten und haben es getan. Wie das war, hören wir gleich nach zwei Songs. Alexandra Peters hier. Schönen Donnerstag wünsche ich euch.

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1: Menschen, die Festivals lieben, davon gibt es viele. Und Menschen, die jedes Jahr ein Festival besuchen, ja, das ist auch keine Seltenheit. Leute, die Festivals

0: so sehr lieben, dass sie ihre Hochzeit danach ausrichten. Das ist aber schon was Besonderes. So geschehen bei Julia und Tommy. Sie sind begeisterte Festivalgänger und haben sich das deshalb zum Motto ihrer Hochzeit gemacht. Und darüber möchte ich unbedingt mehr erfahren von Julia. Julia, warum ausgerechnet Festival als Hochzeitsmotto? Was verbindet ihr damit?
1: Das ist so ein gemeinsames Hobby von uns, einfach was wir gerne zusammen machen und verbinden damit irgendwie Offenheit, eine schöne Zeit mit vielen Menschen und wollten das dann gerne all unseren Gästen auch mit auf den Weg geben können.
0: Und wie habt ihr das hinbekommen, dieses Festival-Feeling zu transportieren? Kannst du ein paar Beispiele nennen?
1: So war unsere Einladung keine normale Einladung, sondern ein Festival-Ticket. Als unsere Gäste auf den, sag ich mal, Platz, wo wir gefeiert haben, ankamen, haben sie ein Festival-Bändchen bekommen. Wir hatten uns auch ein Festival-Logo überlegt, das war überall platziert. Wir hatten keinen Ablaufplan, sondern einen Timetable.
0: Wahnsinn. Und was eigentlich auch bei Festivals nicht fehlen darf, ist das Zelten. Sogar das habt ihr angeboten, hast du mir schon erzählt, auf einer Wiese neben der Location.
1: Dort war es möglich, dass unsere Gäste mit einem Camper drauf fahren und in dem Camper schlafen oder sich ein eigenes Zelt mitbringen und halt zelten, was ja auch total typisch Festival ist. Und das haben tatsächlich auch einige gemacht und auch einige, die vorher nie gezeltet haben. Das war richtig, richtig cool.
0: Kann ich mir gut vorstellen. Bestimmt auch super aufregend für die Gäste. Wie haben die sonst so reagiert auf euer Festival-Motto, würde mich mal interessieren.
1: Die waren auch vom Konzept komplett überzeugt, haben das alles aufgesogen und waren total begeistert. Und das war genau das, was wir gerne damit erreichen wollten, dass halt alle dieses Festivalgefühl mit nach Hause nehmen konnten.
0: Ja, absolut Ziel erreicht, würde ich sagen. Und ich merke schon, so eine Hochzeit nach einem Motto zu planen, könnt ihr empfehlen, oder?
1: Da kann ich nur sagen, das macht total Spaß, sich zu zweit dann auch so mit der Hochzeit vorab zu beschäftigen. Und ja, einfach nochmal, wenn es sowas aus seinem eigenen Leben ist, wie es bei uns war mit dem Festival, nochmal vielleicht all die Jahre, die man dann zusammen auf den Festivals verbracht hat, nochmal so Revue passieren zu lassen, ist im Vorfeld von der Hochzeit ganz klasse und macht ganz viel Spaß.
0: Voll schön. Julia und Tommy haben Festivals zum Thema ihrer Hochzeit gemacht und für sie war es der allerschönste Tag. Sogar noch ein bisschen schöner als die Festivalbesuche selbst. Danke, Julia, für die tollen Einblicke.

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1: Hallo am Donnerstagvormittag, kurz vor 11 ist es und in der nächsten Stunde hier bei Brillux Radio gibt's eine Folge aus unserer Rubrik Wie wohnt eigentlich? Wir lassen uns vom ältesten Hipster in Berlin erzählen, wie sein Zuhause aussieht.

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1: Im Studio Imme Kasten. Mitglieder der Rentenkommission widersprechen einem Bildbericht, dass die Kommission die Rente ab 70 empfehlen will. Es sei noch nichts entschieden, heißt es. Die Bild hatte berichtet, dass die Expertenkommission sich für ein höheres Renteneintrittsalter aussprechen will. Bundespräsident Steinmeier ist skeptisch, ob der neue freiwillige Wehrdienst ausreicht, damit die Bundeswehr wie gewünscht wächst. Ansonsten werde die Debatte über eine Wehrpflicht wieder aktuell werden, so Steinmeier gegenüber T-Online. Ziel sind 260.000 Bundeswehrsoldaten, aktuell sind es knapp 186.000. Die Deutsche Bahn meldet vor Pfingsten eine große Nachfrage nach Zugtickets. Viele hätten sich schon früh ein Fernverkehrsticket für die Feiertage gesichert. Und auch die neuen Last-Minute-Tickets kommen gut an. Allein am vergangenen Wochenende wurden etwa 77.000 davon verkauft. Mit emotionalen Social-Media-Videos verkündet der DFB seit dem Morgen erste WM-Teilnehmer. Eine kleine Überraschung ist die Nominierung von Frankfurts Verteidiger Nathaniel Brown. Weniger überraschend sind unter anderem auch die Bayern-Spieler Alexander Pavlovic, Jamal Musiala und Joshua Kimmich.
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0: Wir schauen gleich mal wieder hinter fremde Türen und hören mal, wie eigentlich der älteste Hipster in Berlin wohnt. Stell ich mir ziemlich cool vor. Kurz nach 11 ist es. Alexandra Peters hier. Hallo zusammen.
1: 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Slater, Cannibalism. 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

0: der älteste Hipster Deutschlands in Berlin.
1: Hi, ich bin Günther Anton Kabbenmüft. Ich wohne in einer Wohngemeinschaft mit 11 Leuten unterschiedlicher Art in einem Haus, was wir vor 37 Jahren wieder bewohnbar gemacht haben. Und ich wohne, wie ich mir immer gewünscht habe, unterm Dach. Also unterm Dach, weil ich dem Himmel nah bin und diese 80 Quadratmeter lichtdurchflutete Räume. Und das ist genau das, was ich mir immer gewünscht habe. Also Räume habe ich eigentlich nur, die so getrennt sind. Das ist die Küche, der Flur und das Bad. Und die anderen Räume gehen eigentlich alle so großzügig ineinander über. Es gibt ein ganz besonderes Teil in meiner Wohnung, was wirklich auch mit Farbe knallt. Das ist nämlich ein petrolfarbener, oh Gott, wer ist das? Das ist dieser berühmte Mickey-Maus-Sessel, den man so verstellen kann, der die riesigen Ohren hat und wo man wirklich total toll chillen kann. Und dieser Sessel ist eigentlich neben dem Sofa irgendwie, die stehen in Konkurrenz. Aber ich versuche, meine Gunst immer gut zu verteilen. Aber dieser Sessel, der nimmt mich so richtig in die Arme. Und es ist eigentlich, wenn ich jetzt darüber nachdenke, weil ich das sage, ist es eigentlich der wichtigste Ort, um mich geborgen zu fühlen. Also, wenn ihr jetzt wissen wollt, wie alt dieser alte Hipster ist, dann kann ich euch nur sagen, der ist älter, als ihr glaubt.
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1: Sonne und Wolken, und in der Osthälfte kann ab und zu auch mal ein Schauer runterkommen. Richtung Nachmittag wird es freundlicher, vor allem im Südwesten. Die Höchstwerte liegen dann meist zwischen 19 und 24 Grad. Im Südwesten sind auch bis 26 Grad drin.
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2: Botswana geht einen wichtigen Schritt in Sachen Gleichberechtigung. Diskriminierende Passagen gegen gleichgeschlechtliche Beziehungen sind endgültig aus dem Strafgesetzbuch gestrichen worden. Zwar hatte das höchste Gericht die Kriminalisierung bereits vor 6 Jahren aufgehoben, doch die alten Paragraphen standen formal weiter im Gesetz. Mit der Streichung ist die rechtliche Lage nun eindeutig. Menschenrechtsorganisationen begrüßen den Schritt als überfällige Anpassung an die Realität. Für LGBTQ-Personen in Botswana bedeutet das mehr Sicherheit im Alltag.
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3: Hallo zusammen, Alexandra Peters hier, und gleich geht's um ein kleines Objekt mit großer Wirkung. Das Mikrofon. Bei Taylor Swift ist es nicht nur Technik, sondern Teil der ganzen Show. Perfekt abgestimmt auf jede Ära und jeden Song. Wie viel Style da wirklich drin steckt, hören wir gleich nach 2 Songs.

0: inspiriert.
1: Wenn wir zu Hause performen, dann greifen wir doch schnell mal irgendwie zur Shampooflasche oder zur Haarbürste und singen da rein. Für zu Hause ist es eine super Alternative, aber auf den richtig großen Bühnen muss dann doch ein Mikrofon her. Damit alle einen hören, auch wegen des Style-Faktors, sagt meine Kollegin Johanna Penzek.
2: Ganz genau. Und eine, die den Style-Faktor perfektioniert hat, ist Taylor Swift. Bei ihr ist das Mikrofon Teil der Bühnenstory. Für ihre großen Touren hat sie mehrere und die passen jeweils zum Song oder zu ganzen Albumphasen.
1: Das heißt, sie wechselt

0: wirklich das Mikrofon je nach Song oder nach jeder Ära?
1: Ja, genau. Und die sehen dann auch komplett unterschiedlich aus. Für ihre Folklore- und Evermore-Ära gibt es ein Mikrofon im Holzdesign. Das passt dann auch zu dieser ganzen Waldästhetik aus den Musikvideos mit dieser weißen Kleidung und der Naturkulisse.
0: Krass, das klingt schon echt ziemlich durchdacht. Was für Mikros hat die Frau noch?
1: Ja, dann gibt es zum Beispiel die ganz klassischen Glitzermikros, komplett besetzt mit Swarovski-Kristallen, schwarz oder gold, tausende kleine Steine, alle in Handarbeit aufgeklebt.
0: Wow.
1: Es funkelt natürlich auf der Bühne extrem. Oder auch eins, das von so einer Glitzerstrassschlange umschlungen wird. Und mein Lieblingsbeispiel, ein Mikrofon, das mit Zeitungsausschnitten bedruckt ist. Und auf diesen Ausschnitten geht es überall um Taylor Swift selbst. Das ist schon fast so ein kleines Kunstobjekt.
0: Das klingt schon richtig faszinierend. Also die Mikrofone sind eigentlich Bühnenrequisiten, würdest du sagen, ne?
1: Genau, ein Konzert ist bei ihr eben so eine große Show und selbst das Mikrofon gehört mit dazu. Und manchmal versteckt sie da drin auch kleine Easter Eggs. Die Fans achten da inzwischen richtig doll drauf. Bei der letzten Tour ist so ein neues weißes Mikrofon aufgetaucht, das vorher noch nie benutzt wurde. Und viele Fans haben drauf spekuliert, das ist ein Hinweis auf ein neues Album und sie hatten recht. Also diese Mikros sind stylisch und geben der Performance nochmal das gewisse Extra.
0: Und mit so einem Glitzermikrofon singen, das macht bestimmt tausendmal mehr Spaß als mit meiner Haarbürste im Badezimmer. Mikros machen Performances erst möglich und im Fall von Taylor Swift auch nochmal viel schöner. 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Ich wünsche euch einen tollen Donnerstag.

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1: Die Küche, die ist so ein Ort, wo man schnell mal den Überblick verlieren kann. Kenne ich auch selber. Man stellt das dahin, das da, lässt es einfach stehen. Wie man aber Ordnung in die Küche reinbringen kann, darum geht es gleich bei meiner Kollegin Laura Lutzenberger. Die übernimmt hier nach 12. Ich wünsche euch noch einen schönen Donnerstag hier bei Brillux Radio.

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1: Im Studio Imme Kasten. Mitglieder der Rentenkommission widersprechen einem Bildbericht, dass die Kommission die Rente ab 70 empfehlen will. Es sei noch nichts entschieden, heißt es. Die Bild hatte berichtet, dass die Expertenkommission sich für ein höheres Renteneintrittsalter aussprechen will. Die Steuer auf Flugtickets soll sinken. Heute Abend stimmt der Bundestag darüber ab. Die Bundesregierung will so dafür sorgen, dass Airlines Deutschland nicht mehr den Rücken kehren. Der Luftverkehrsbranche geht das nicht weit genug. Gefordert wird, die Steuer mindestens zeitweise auszusetzen. Die Deutsche Bahn meldet vor Pfingsten eine große Nachfrage nach Zugtickets. Viele hätten sich schon früh ein Fernverkehrsticket für die Feiertage gesichert. Und auch die neuen Last-Minute-Tickets kommen gut an. Allein am vergangenen Wochenende wurden etwa 77.000 davon verkauft. Der Mainzer Nadim Mamiri und Frankfurts Nathaniel Brown stehen durchaus überraschend im deutschen WM-Kader. Das hat der DFB auf seinen Social-Media-Kanälen bekannt gegeben. Nominierungsvideos gab es auch schon für erwartbare Spieler wie Kapitän Joshua Kimmich oder auch Jamal Musiala.
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2: Hi, ich bin Laura Lutzenberger, habt einen wunderschönen Donnerstag. Und falls eure Küche nach dem Kochen auch nicht so ganz Instagrammable aussieht, same. Warum gerade Küchen so schnell unordentlich wirken, selbst wenn ihr eigentlich keine messy Cooker seid und welche einfachen Tricks wirklich helfen, damit es ordentlich bleibt, das erklärt uns gleich Ordnungscoach Bianca Hofmann.
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0: Wie sieht eure Küche nach dem Kochen aus? Bei mir ist sie nie komplett chaotisch, eher so belebt. Oder anders gesagt, ein bisschen unordentlich. Und damit bin ich offenbar nicht ganz allein. Denn genau dieses Küchenphänomen kennt auch Designerin und Ordnungscoach Bianca Hofmann. Bianca, warum fällt es uns ausgerechnet in der Küche so schwer, dauerhaft Ordnung zu halten?
1: In der Küche ist es schwierig, Ordnung zu halten, weil da viele Themen aufeinander kommen. Also einmal ist es das Thema Lagerplatz. Ganz oft ist die Küche zu klein und wir wollen da viel zu viel unterbringen. Und natürlich folgt dann die überfüllten Schränke, die irgendwie organisiert werden wollen. Und oft wird sich nicht so viel Zeit genommen für die Organisation der Schränke.
0: Okay, das wollen wir ja jetzt ändern. Was ist denn der erste Step, wenn wir da Ordnung reinbringen wollen?
1: Im ersten Schritt gehen wir auf das Ausmisten. Also das heißt, als Ordnungscoach bin ich erstmal nicht diejenige, die Ordnung schafft, sondern wir sind erstmal diejenigen, die alles rausnehmen und ausmisten aus den ganzen Schränken.
0: Okay, also alles erstmal auf dem Küchentisch verteilen, Überblick verschaffen, was man denn alles so hat und dann sortieren. Wie können wir das angehen?
1: Wenn wir nach Kategorien sortieren, dann gibt es erstmal den großen Punkt Tägliches und eben das, was man dann nicht täglich braucht. Ganz oft finde ich Backsachen in der Schublade, wo eigentlich das Besteck reingehört und da kommt irgendein Förmchen oder so und das gehört da nicht hin. Und das irritiert uns und das schafft eben eine gewisse Unordnung.
0: Okay, macht Sinn. Und dann gibt es ja auch noch so Küchengadgets. Welche können uns da helfen?
1: Also ein gutes Gadget ist immer ein Organisierer für die Küchenschublade, also entweder Trennwände oder Besteckeinsätze. Dann ein gutes Gadget ist auch ein Drehteller, das heißt also, wo man die Gewürze draufstellen kann. Das kann man in Eckenschränke machen oder man kann es auch in den Kühlschrank stellen. Und noch ein weiteres gutes Gadget, finde ich persönlich, ist ein Magnetstreifen, wo man den ganzen wichtigen Messer drauf tut.
0: Ah, sehr gut. Und jetzt die wichtigste Frage, denn einmal aufräumen können wir ja alle, dass es dann aber nicht wieder unordentlich wird. Ich finde, das ist so der wichtigste Punkt. Wie können wir denn unsere Küche auf Dauer ordentlich halten?
1: Also ich will jetzt auf gar keinen Fall sagen, dass wir immer täglich die ganze Küche aufräumen müssen. Das bringt gar nichts, weil wir es nicht einhalten können. Wir haben einen Alltag und der ist sehr stressig und der ist meistens auch noch sehr chaotisch. Das heißt, diese Küche muss funktionieren. Aber wenn wir anfangen, so 5 Minuten und mehr ist es dann auch wirklich nicht, die Sachen in den Geschirrspüler zu räumen oder wieder rauszuräumen, dann haben wir schon eine gute Routine für die Küche geschaffen, indem wir einfach eine Grundordnung halten, die uns dann trägt.
0: Danke, Ordnungscoach Bianca. So können wir jetzt alle ein bisschen mehr Ordnung in die Küche reinbringen.

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1: Sonne und Wolken und in der Osthälfte kann ab und zu auch mal ein Schauer runterkommen. Richtung Nachmittag wird es freundlicher, vor allem im Südwesten. Die Höchstwerte liegen dann meist zwischen 19 und 24 Grad. Im Südwesten sind auch bis 26 Grad drin.
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2: Fahrradgarage unter der Erde. In Tokio verschwinden Fahrräder per Knopfdruck im Boden. Automatisierte Radstationen parken Räder unterirdisch. Nutzerinnen und Nutzer stellen ihre Räder oberirdisch in eine Kabine. Der Automat transportiert es dann in ein geschütztes Lager. So bleiben Straßen und Gehwege frei, während das Rad sicher vor Diebstahl und Wetter ist. Das System spart Platz in dicht bebauten Vierteln und motiviert zum Umstieg aufs Fahrrad. Ähnliche Konzepte wären auch in europäischen Großstädten denkbar. Stadtplaner sehen darin ein kreatives Beispiel, wie Technik nachhaltige Mobilität unterstützt.
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3: Ich bin Laura Lutzenberger. Hi! Und wenn ihr dachtet, Rock am Ring würde dieses Jahr ohne euch stattfinden, dann hört gleich mal genau zu. Denn wir bei Brillux Radio haben wirklich die allerletzten Tickets für euch klar gemacht. Die gibt's fürs komplette Festivalwochenende. Und wie ihr da drankommt, gleich.

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1: Ihr wollt zu Rock am Ring. Die Tickets, die waren aber viel zu schnell ausverkauft. Gar kein Problem, wir hätten da was für euch. Tickets für das komplette Festivalwochenende. Was wir dafür wollen? Einfach nur eure Story. Warum müsst denn ausgerechnet ihr zu Rock am Ring? Steckt da eine verrückte Festivalgeschichte dahinter? Vielleicht ist es euer größter Traum, da einfach mal mit dabei zu sein. Oder ist es einfach pure Eskalationsvorfreude?

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1: Wie heißt deine Freundin in der Eifel?
2: Britta.
1: Britta. Dann bereite bitte ein Gästebett vor. Die Doris wird bei dir übernachten, denn du hast gerade Tickets für Rock am Ring gewonnen, Doris.
2: Wie geil ist das denn? Danke, danke, danke. Boah, ist das... Ja, super. Also mir
1: fehlen
2: die Worte.
1: Supi. Willst du deinem Bruder mal sagen, dass ihr die ersten einmal zwei Tickets für das ausverkaufte Festival gewonnen habt?
3: Haben wir.
1: Ja, sagst du deinem Bruder mal übers Radio jetzt.
3: Wirklich?
1: Ja, nee, verarscht. Nee, Spaß, natürlich hast du gewonnen. Herzlichen Glückwunsch, Konrad.
3: Was? Oh Mann, oh super. Oh, da, oh schön.
1: Ja, und sagst du es deinem Bruder jetzt noch übers Radio oder nicht?
3: Ja, Theo, wenn du gerade zuhörst, wir gehen auf Rock am Ring.
1: Katrin, ist dein Mann in der Nähe?
4: Ja, ich kann einen Lautsprecher machen.
1: Ja, das wollte ich gerade sagen. Kannst du mal auf Lautsprecher machen? Hallo, hallo, bist du da?
3: Ja, ich bin hier. Hi.
1: Hi, grüß dich. Ich wollte euch gar nicht lang aufhalten. Ich wollte euch im Urlaub einfach nur sagen, dass ihr gerade einmal zwei Tickets für Rock am Ring gewonnen habt.
4: Dankeschön. Oh, das ist ja toll.
3: Das ist super. Ich freue mich extrem.
4: Ja, das ist auf jeden Fall das zweite Highlight von heute. Super, ganz vielen Dank.
1: Was meinst du, wie würde er reagieren, wenn du ihm sagst, dass ihr einmal zwei Tickets gewonnen habt?
4: Oh mein Gott. Ich weiß gar nicht, was ich sagen soll. Ich glaube, wahrscheinlich wäre er sprachlos.
1: Vivian?
4: Weißt du nicht, was er sagen soll?
1: Vivian?
4: Ja.
1: Vivian? Du hast einmal zwei Tickets gewonnen für Rock am Ring. Herzlichen Glückwunsch!
4: Oh mein Gott, danke schön! Ich kann nicht glauben, dass ich immer so Schwierigkeiten mit Karaoke singen habe, dass ich die Tickets gewonnen habe. Vielen, vielen Dank! Das ist Wahnsinn, ich fass das gerade gar nicht.
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1: Manchmal entstehen die größten Erfindungen ja wirklich aus Dingen, die eigentlich komplett schiefgelaufen sind. Ein Chemiker wollte in den 70ern den stärksten Kleber der Welt entwickeln. Raus kam aber ein Kleber, der sich ständig wieder ablösen ließ. Eigentlich ein totaler Reinfall. Jahre später wird aber genau dieser Fehler plötzlich zur Lösung für ein ganz anderes Problem. Wie aus einer misslungenen Idee eine der bekanntesten Erfindungen der Welt wurde, das hört ihr in rund 20 Minuten.

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1: Im Studio Imme Kasten. Jetzt am Mittag stellt Bundestrainer Julian Nagelsmann auch ganz offiziell den deutschen WM-Kader vor. Schon seit dem Morgen wurden nach und nach einzelne Namen vom DFB veröffentlicht. Darunter sind durchaus auch überraschende Nominierungen wie der Dortmunder Maxi Bayer oder Nadim Amiri von Mainz. Mitglieder der Rentenkommission widersprechen einem Bildbericht, dass die Kommission die Rente ab 70 empfehlen will. Es sei noch nichts entschieden, heißt es. Die Bild hatte berichtet, dass die Expertenkommission sich für ein höheres Renteneintrittsalter aussprechen will. Die Steuer auf Flugtickets soll sinken. Heute Abend stimmt der Bundestag darüber ab. Die Bundesregierung will so dafür sorgen, dass Airlines Deutschland nicht mehr den Rücken kehren. Der Luftverkehrsbranche geht das nicht weit genug. Gefordert wird, die Steuer mindestens zeitweise auszusetzen. Die Deutsche Bahn meldet vor Pfingsten eine große Nachfrage nach Zugtickets. Viele hätten sich schon früh ein Fernverkehrsticket für die Feiertage gesichert. Und auch die neuen Last-Minute-Tickets kommen gut an. Allein am vergangenen Wochenende wurden etwa 77.000 davon verkauft.
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2: Mit Laura Lutzenberger. Schön, dass ihr mit dabei seid an diesem Donnerstag. Und manchmal entstehen ja die besten Ideen wirklich nur aus kompletten Fails. Ein Chemiker wollte eigentlich den stärksten Kleber der Welt erfinden. Raus kam am Ende ein Zettel, der kaum hält. Und genau das wurde weltberühmt. Die verrückte Geschichte hinter dem Post-it, die hört ihr gleich bei uns nach drei Songs.
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1: Sonne und Wolken und in der Osthälfte kann ab und zu auch mal ein Schauer runterkommen. Richtung Nachmittag wird es freundlicher, vor allem im Südwesten. Die Höchstwerte liegen dann meist zwischen 19 und 24 Grad. Im Südwesten sind auch bis 26 Grad drin.
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2: Kunst als Jungbrunnen. Eine neue Untersuchung macht älteren Menschen Mut. Regelmäßige künstlerische Aktivitäten können das Altern positiv beeinflussen. Ob Malen, Musik oder Theater, wer kreativ aktiv bleibt, berichtet seltener von Einsamkeit und geistigem Abbau. Studien weisen darauf hin, dass solche Angebote Gedächtnis, Stimmung und Beweglichkeit stärken. Viele Kulturhäuser und kommunale Einrichtungen richten deshalb gezielt Programme für Senioren ein. Dabei geht es nicht um Leistung, sondern um Ausdruck und Gemeinschaft. Forschende sehen in Kulturarbeit einen oft unterschätzten Baustein gesunden Alterns.
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3: Mit Laura Lutzenberger hier und ich sag, wie es ist, auf Festivals, da sind Gummistiefel irgendwann keine Modefrage mehr, sondern Teil der Überlebensstrategie. Wie ausgerechnet dieser Schuh vom absoluten Zweckteil zum Festival-Must-Have geworden ist und warum da sogar Autoreifen mit reinspielen, das hört ihr gleich bei uns.

0: Die Festivalsaison, die geht los und gefühlt alle reden gerade über Rock am Ring. Ausverkauft natürlich. Und während wir darauf hinfiebern, kümmern wir uns um ein Thema, das uns alle früher oder später einholt. Das Festivalüberleben bei jedem Wetter. Denn egal wie gut das Line-up ist, irgendwann kommt ja immer der Matsch. Und genau da werden Gummistiefel plötzlich von nehme ich mal mit, man weiß ja nie, zu lebenswichtig. Kollegin Linda Wilmes, ohne die richtige Ausstattung wird so ein Mega-Festival-Wochenende zu einem absoluten Reinfall, oder?
1: Ja, auf jeden Fall. Weil man das mit dem Wetter so schlecht planen kann, ist es schon nicht blöd, sich auf Regen, Matsch und Schlamm einzustellen und sich Gummistiefel einzupacken. Es gibt nämlich echt nichts Beschisseneres als nasse, kalte Füße beim Campen oder auf dem Festival selbst.
0: Ich fühl's so sehr. Man sagt ja auch, den Kopf halt kalt, die Füße warm, so machst du jeden Doktor arm.
1: Ja, ganz genau. Vielleicht kannte den Spruch auch der Amerikaner Hiram Hutchinson. Der hat nämlich 1853 die erste Gummistiefelfabrik in Frankreich gebaut. Mhm. Er gilt quasi als der Erfinder der Gummistiefel, so wie wir sie heute kennen.
0: Ja, guter Mann, gute Idee, würde ich sagen.
1: Ja, absolut. Und davor gab es auch noch Charles Goodyear. Der

0: hat knapp 20 Jahre davor entdeckt, wie man Kautschuk vulkanisiert, also Gummi elastisch und haltbar macht, und er hat sich das auch patentieren lassen. Den Namen, vielleicht hat es da schon einen Klick gemacht, kennen wir ja von den Autoreifen. Und dieses Patent hat Hutchinson gekauft und daraus dann die Gummistiefel gemacht. Erst in Frankreich und dann in ganz Europa.
1: Ah, ja krass. Da gibt es also einen Zusammenhang zwischen Autoreifen und unserem Gummistiefel.
0: Ja, aber es geht noch weiter zurück. Die Idee vom imprägnierten Schuhwerk hatten schon die Ureinwohner von Südamerika. Die haben sich nämlich schon vor Jahrhunderten ihre Stoffschuhe und Mokassins mit dem Milchsaft des Kautschukbaums eingeschmiert, weil das wasserabweisend ist. Und das wussten die schon vor 3000 Jahren.
1: Unglaublich, eine lange Geschichte des Gummistiefels. Und immer noch stehen wir damit im Matsch und bleiben trocken. Das ist doch schön. Gummistiefel können also Leben retten. Danke, Linda.

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1: Opernhäuser sind irgendwie die Drama-Queens unter den Gebäuden. Aber warum war Oper eigentlich schon immer so unfassbar opulent? Und warum sollen diese Gebäude uns ganz bewusst beeindrucken, einschüchtern oder sogar sprachlos machen? Warum Prunk dort nicht einfach nur Deko ist, sondern Teil der ganzen Inszenierung? Darüber sprechen wir in rund 20 Minuten.

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1: Im Studio Hanna Messerschmidt. Manuel Neuer fährt als deutsche Nummer 1 zur WM. Das hat Bundestrainer Nagelsmann jetzt offiziell bekannt gegeben. Entgegen anderer Berichte gehört Kölns Shootingstar Said Elmala dagegen nicht zum deutschen WM-Kader. Dafür sind unter anderem Lennart Karl und Leroy Sané dabei. Mitglieder der Rentenkommission widersprechen einem Bildbericht, dass die Kommission die Rente ab 70 empfehlen will. Es sei noch nichts entschieden, heißt es. Die Bild hatte berichtet, dass die Expertenkommission sich für ein höheres Renteneintrittsalter aussprechen will. Die Steuer auf Flugtickets soll sinken. Heute Abend stimmt der Bundestag darüber ab. Die Bundesregierung will so dafür sorgen, dass Airlines Deutschland nicht den Rücken kehren. Der Luftverkehrsbranche geht das nicht weit genug. Gefordert wird, die Steuer mindestens zeitweise auszusetzen. Wer bekommt den letzten Platz in der Fußball-Bundesliga? Heute Abend gibt's das Hinspiel der Relegation. Erstligist Wolfsburg kämpft um den Klassenerhalt, Zweitligist Paderborn will rauf. Seit der Wiedereinführung der Relegation vor knapp 20 Jahren haben sich fast immer die Erstligisten durchgesetzt.
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2: Laura Lutzenberger hier, hello! Und wenn ihr schon mal in der Oper wart, dann war ja irgendwie klar, da muss man sich schick anziehen. Warum eigentlich? Aber ganz ehrlich, Opernhäuser, die sind ja auch immer schick angezogen. Die wirken wirklich wie die Paläste mit musikalischer Untermalung. Warum dort überall Gold, Samt und riesige Treppen eingebaut wurden und weshalb Oper schon immer so ein bisschen Show war, das hört ihr gleich bei uns nach drei Songs.
0: 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Drillox Radio, Color Your Life.

Opernhäuser sind irgendwie nicht nur Gebäude. Sie wollen Eindruck machen. Schon beim Reinkommen. Marmortreppen, Gold, riesige Kronleuchter. Bevor überhaupt ein Ton gespielt wird, ist man von diesem Gebäude ja eigentlich schon super beeindruckt. Und genau das ist die Frage. Warum ist bei Opern dieser ganze Prunk eigentlich so ein fester Teil des Konzepts?

0: weil wir sind ja auch prunkvoll angezogen. Es ist ja klar, wer in die Oper geht, der macht sich richtig schick. Diese Opulenz, diese Extravaganz. Alexandra Peters aus der Brillux-Redaktion hat sich das mal genauer angeschaut. Und Alexandra, warum legt man bei Opernhäusern weltweit so viel Wert auf diesen Wow-Effekt?
1: Weil die Oper von Anfang an mehr war als nur Musik. Mhm. Diese Häuser sollten Macht zeigen, Reichtum, kulturelle Überlegenheit. Wer eine Oper betritt, soll spüren, das hier ist was ganz Besonderes. In der Scala in Mailand zum Beispiel. Außen fast nüchtern, innen roter Samt, Gold, perfekte Symmetrie. Alles sagt, hier zählt Tradition, hier sitzt Geschichte im Raum.
0: Und in Paris wird das Ganze ja auch noch mal eine Spur größer gedacht.
1: Absolut. Die Opera Garnier, auch Palais Garnier genannt, ist ein echtes Monument. Riesige Treppenanlagen, Deckenmalerei, Skulpturen, fast schon überwältigend. Und sie ist nicht nur architektonisch legendär, sondern auch literarisch. Genau hier spielt das Phantom der Oper von Gaston Leroux. Diese Mischung aus Prunk, Dunkelheit und Geheimnissen passt perfekt. Das Publikum soll sich klein fühlen, bevor die Kunst übernimmt. Oper als Gesamterlebnis. Man geht dort nicht nur rein, um zuzuhören, sondern um Teil einer Inszenierung zu sein, schon im Foyer.
0: Und wo ich ja auch schon mal richtig begeistert war, in Wien. Da sieht die Oper so krass aus und sie ist so mitten in der Stadt.
1: Genau, die Wiener Staatsoper steht mitten an der Ringstraße, sichtbar, total präsent. Seitdem es sie gibt, ist sie als Haus für alle Besucher gedacht, nicht nur für den Hof. Prunk gibt es trotzdem, Logen, Samt und eine große Bühne. Aber hier mischt sich das Repräsentative mit Alltag, sozusagen die Oper als fester Bestandteil des urbanen Lebens.
0: Also ob Mailand, Paris oder Wien, Opernhäuser wollen beeindrucken, noch bevor gesungen wird. Prunk ist hier kein Beiwerk, sondern Teil der gesamten Idee. Die Architektur, die macht klar, Oper, das ist kein Hintergrundrauschen, das ist ein Ereignis. Danke, Alexandra.

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1: Sonne und Wolken und in der Osthälfte kann ab und zu auch mal ein Schauer runterkommen. Richtung Nachmittag wird es freundlicher, vor allem im Südwesten. Die Höchstwerte liegen dann meist zwischen 19 und 24 Grad. Im Südwesten sind auch bis 26 Grad drin.
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2: Erster Bluttest auf Alzheimer. Ein Verdacht auf Alzheimer lässt sich in Europa bald einfacher und schneller abklären. Die EU hat den ersten Bluttest für die Krankheit zugelassen. Der Test soll einmal Alzheimer deutlich früher nachweisen als bisher. Gleichzeitig erleichtert der Test Ärztinnen und Ärzten die Diagnose im Praxisalltag. Fachleute erwarten, dass damit auch Therapien früher beginnen können. Mediziner sehen darin ein wichtiges Werkzeug, um Millionen Menschen in Europa besser zu versorgen.
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3: Wir wollen eure lustigste, eure krasseste oder auch eure romantischste Festival-Story hören. Ja, nicht einfach so, ihr bekommt auch was dafür. Und das ist schon mal richtig geil. Ich bin Laura Lutzenberger und mehr Infos, die gibt's gleich.

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Wir haben kurz vor drei, wir haben Donnerstagnachmittag. Viele sind vielleicht noch unterwegs, sitzen im Büro oder auch noch im Auto. Und irgendwie merkt man gerade schon, der Mai, der nimmt nochmal so ein bisschen Fahrt auf. Es ist ganz schön, die Tage, die werden jetzt wirklich bewusst länger. Gefühlt ist halt wirklich, wenn wir abends noch draußen sitzen, echt lange hell. Alles fühlt sich so ein bisschen leichter an und spätestens Richtung Wochenende wird das Wetter dann auch wieder so richtig frühlingshaft. Jetzt erstmal aber gemeinsam entspannt durch den Nachmittag. Ich finde es schön, dass ihr mit dabei seid. Musik gibt's von uns und

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1: Im Studio Hanna Messerschmidt. Die WM-Torwartfrage ist geklärt. Manuel Neuer wird die deutsche Nummer 1. Damit muss sich der bisherige Stammtorhüter Oliver Baumann mit der Ersatzrolle zufrieden geben. Ein wenig überraschend stehen im deutschen Kader unter anderem Pascal Groß und Nadim Amiri. Shootingstar Said Elmala muss dagegen zu Hause bleiben. Der Bundestag stimmt heute darüber ab, ob die Steuer auf Flugtickets gesenkt wird. Die schwarz-rote Koalition will Deutschland als Standort für Airlines wieder attraktiver machen. Ob die Tickets dann für Fluggäste am Ende auch günstiger werden, ist offen. Der Deutsche Tierschutzbund will gegen den Staat vor Gericht ziehen. Er hat Klage beim Verwaltungsgericht Köln eingereicht. Die Tierschützer wollen klären lassen, ob der Bund die Tierheime in Deutschland auch finanziell unterstützen muss. Tierschutz ist im Grundgesetz verankert. Fast jeder fünfte Bus schafft es nicht durch den TÜV. Das zeigen aktuelle Zahlen des Verbands. In den meisten Fällen liegt das daran, dass der Motor Öl verliert oder Beleuchtungen nicht richtig funktionieren. Der TÜV betont gleichzeitig aber auch, dass Busse weiterhin sehr sichere Verkehrsmittel sind.
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2: Laura Lutzenberger hier am Donnerstag und vielleicht habt ihr dieses irre grüne Gebäude in Düsseldorf schon mal gesehen, das aussieht wie so ein kleiner Wald mitten in der Stadt. Das Gebäude zeigt, wie Architektur plötzlich nicht nur modern aussieht, sondern gleichzeitig auch richtig was fürs Klima tun kann. Falls ihr es noch nicht gesehen habt oder euch immer schon mal gefragt habt, was ist das eigentlich, was kann das? Wir sprechen gleich drüber, über dieses beeindruckende Haus nach drei Songs.
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1: Stellt euch mal ein Gebäude vor, das nicht einfach nur da steht, sondern das Stadtbild gleich so ein bisschen mit umkrempelt. In Düsseldorf zum Beispiel, da gibt es genauso eins, den Köbogen 2. Vielleicht habt ihr es schon mal gesehen, diese riesige Fassade, bei der es oben so aussieht, als würde ein kompletter grüner Hang aus dem Haus rauswachsen. Fast wie so ein kleiner Wald inmitten der Stadt. Und genau das ist auch die Idee dahinter. Architektur, die nicht nur Beton ist, sondern Natur gleich mit einbaut. Rund 30.000 Hainbuchen wachsen dort an der Fassade und machen aus so einem Bürogebäude plötzlich ein echtes Klimastatement. Wie das funktioniert, warum das nicht nur schön aussieht, sondern auch richtig was fürs Stadtbild tut und warum solche Projekte zeigen, wie Städte in Zukunft aussehen können, das hört ihr bei uns auf brillux.radio. In der Rubrik Bauten, die begeistern, haben wir den Beitrag dazu.

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1: Sonne und Wolken wechseln sich heute Nachmittag ab und in der Osthälfte kann ab und zu mal ein Schauer runterkommen. Im Südwesten lockert es dagegen öfter mal auf. Dazu liegen die Temperaturen zwischen 19 und 24 Grad. Im Südwesten sind auch bis zu 26 Grad drin. Morgen dann viel Sonne und trocken mit maximal knapp 30 Grad.
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2: Rasen stehen lassen hilft Insekten. Ab in den Garten und den Rasenmäher einfach mal im Schuppen lassen. Ein neuer weltweiter Trend ist der No-Mow-Way, was so viel bedeutet wie Nicht-Mäh-Mai, also den Rasen einfach wachsen lassen. Und tatsächlich geben immer mehr Menschen ihrem Rasenmäher im Mai mähfrei. Was auf den ersten Blick nach purer Bequemlichkeit klingt, entpuppt sich als echter Segen für die Artenvielfalt direkt vor unserer Nase. Es entsteht Lebensraum für Bienen, Hummeln und Schmetterlinge. Experten empfehlen sogar grundsätzlich, etwas wildere Ecken im Garten zu lassen.

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2: Mit Laura Lutzenberger. Hi! Manche Menschen sind einfach unfair kreativ. Die machen nicht nur richtig gute Musik, sondern malen nebenbei auch noch Bilder, designen Möbel oder bauen ganze Interior-Konzepte auf. Welche berühmten Musiker auch noch richtig spannende Künstler sind, das hört ihr gleich bei uns.

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1: Wer Musik macht, der ist kreativ. Absolut. Und der lebt seine Kreativität vielleicht auch mal ein bisschen anders aus. Zum Beispiel als Künstler. Musik und Kunst, ja, das geht doch gut. Warum also nicht Multitasking kreativ sein? Alexandra Peters aus der Brillux Radio Redaktion. Es gibt wirklich einige bekannte Musiker, die auch richtig gute Kunst machen. Hau mal ein paar Beispiele raus.
2: Ganz klar David Bowie. Viele kennen ihn als Musikikone, aber auch als leidenschaftlichen Maler und Kunstsammler. Seine Bilder waren oft expressionistisch, ziemlich düster, sehr persönlich. Kunst war für ihn kein Hobby, sondern ein zweites Standbein. Ähnlich spannend ist es bei Bob Dylan. Der malt seit Jahrzehnten, stellt international aus und seine Werke hängen tatsächlich in renommierten Galerien.
1: Das ist wirklich unfair, wie kreativ diese Menschen teilweise sind, Musik und Kunst. Gibt es denn auch was Jüngeres, Musikerinnen und Musiker, die heute parallel als Künstler arbeiten?
2: Ja, absolut. Lenny Kravitz zum Beispiel, der macht nicht nur Musik, sondern auch Möbel und Designobjekte mit seinem Studio Kravitz Design. Das ist kein Hobbykeller, sondern internationales Interior- und Architekturdesign. Hotels, Luxuswohnungen, Möbelstücke, alles sehr sinnlich. Viel Holz, Leder, Messing, so ein Mix aus 70er Jahre Glamour, Rock'n'Roll und warmen Farben. Man merkt sofort, der denkt Räume genauso wie Songs mit Atmosphäre und Gefühl.
1: Und wie sieht es so andersrum aus? Also wir haben jetzt viel über Musiker gesprochen, die Kunst machen. Gibt es denn auch Künstler, die Musik machen?
2: Da wird es richtig interessant. Jean-Michel Basquiat zum Beispiel, einer der wichtigsten Künstler der 80er, war Teil einer experimentellen Band namens Grey. Und auch Yoko Ono ist ein perfektes Beispiel. International bekannt als Künstlerin und gleichzeitig Musikerin, die mit John Lennon zusammengearbeitet hat und eigene Alben veröffentlicht hat.
1: Boah, Wahnsinn. Also am Ende heißt es dann doch, ob Leinwand oder Bühne, Kunst bleibt Kunst. Manche Talente lassen sich einfach nicht auf eine Disziplin festlegen. Und ich finde, wir alle sollten uns künstlerisch noch mal ein bisschen mehr austoben und einfach mal so erkunden, was können wir denn und was fühlt sich gut an, was macht Spaß. Danke, Alexandra.

Job arbeiten oft mitten im Geschehen. Bei Gipfeltreffen, in Gerichtssälen oder internationalen Konferenzen. Und trotzdem bekommt man von ihnen eigentlich kaum was mit. Ein einziger Satz, den sie sagen, der muss nicht nur richtig sein, sondern auch richtig gemeint ankommen. Wenn sie ihren Job gut machen, merkt man am Ende vor allem eins, dass alles funktioniert. Welcher Beruf dahinter steckt, das seid ihr bei Kollegin Sabrina Wegner in rund 20 Minuten.

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1: Im Studio Hanna Messerschmidt. Manuel Neuer fährt als deutsche Nummer 1 zur WM. Das hat Bundestrainer Nagelsmann jetzt offiziell bekannt gegeben. Entgegen anderer Berichte gehört Kölns Shootingstar Saïd El-Mala dagegen nicht zum deutschen WM-Kader. Dafür sind unter anderem Lennart Kahl und Leroy Sané dabei. Mitglieder der Rentenkommission widersprechen einem Bildbericht, dass die Kommission die Rente ab 70 empfehlen will. Es sei noch nichts entschieden, heißt es. Die Bild hatte berichtet, dass die Expertenkommission sich für ein höheres Renteneintrittsalter aussprechen will. Die Steuer auf Flugtickets soll sinken. Heute Abend stimmt der Bundestag darüber ab. Die Bundesregierung will so dafür sorgen, dass Airlines Deutschland nicht den Rücken kehren. Der Luftverkehrsbranche geht das nicht weit genug. Gefordert wird, die Steuer mindestens zeitweise auszusetzen. Der tote Buckelwal soll noch heute geborgen und zur dänischen Insel Jütland geschleppt werden. Das haben die dänischen Behörden mitgeteilt. Morgen wollen Ärzte und Wissenschaftler den Wal obduzieren. Die Zeit drängt, denn der Kadaver bläht sich immer weiter auf und könnte jederzeit explodieren.
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2: Es ist Donnerstag, schönen guten Tag zusammen. Sabrina Wegner hier. Wir quizzen jetzt wieder so ein bisschen und ihr könnt sehr gerne mitraten bei unserem Jobquiz. Also, wir suchen heute einen Job, für den man wirklich ein leistungsfähiges Gehirn braucht. Diesen Job, den gibt es jetzt auch nicht so oft. Also, ich habe auch noch nie jemanden kennengelernt, der das macht. Tatsächlich nicht. Ja, man lernt ja doch viele Menschen im Leben kennen, aber nee, bisher nicht. Es ist ein Job, der auch viel mit Sprechen zu tun hat. Sprechen mit anderen Menschen. Und ich sage immer, wenn der Job in Zukunft nicht mal von der KI übernommen wird. Ich bin gespannt. Ja, habt ihr eine Idee? Aufklärung gibt's nach 3 Songs.
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2: Menschen in diesem Job leisten Schwerstarbeit, ohne sich dabei aber auch nur einen einzigen Zentimeter zu bewegen. Ihr Gehirn läuft unter so enormem Druck, was sie tun, das gilt als eine der mental anspruchsvollsten Tätigkeiten überhaupt. Dabei ist ihr Arbeitsplatz extrem vielseitig. Heute sitzen sie vielleicht in prunkvollen Sälen unter Kronleuchtern und morgen plötzlich in staubigen Gerichtssälen. Mal arbeiten sie zwischen Staatschefs und mal zwischen zwei Menschen, die sich einfach nur verstehen wollen. Ihre größte Stärke ist dabei eine hohe Sprachaffinität, aber auch Empathie. Die ist sehr wichtig, denn gerade für diese Zwischentöne, zum Beispiel bei internationalen Gipfeltreffen, wenn Präsidenten aufeinandertreffen, sorgen diese Menschen dafür, dass Wörter richtig verstanden werden. Sie verwandeln ein Merci in ein Danke oder ein Arigato in ein Grazie. Stets mit den richtigen Emotionen, im richtigen Tempo und mit der Logik einer völlig fremden Person. All das wird in Sekundenschnelle übernommen, übersetzt und wiedergegeben. Wenn diese Menschen ihren Job gut machen, dann vergessen wir am Ende sogar, dass sie überhaupt da waren. Denn ihr größtes Kompliment ist es, wenn die Kommunikation so flüssig läuft, dass man sie gar nicht wahrnimmt. Ohne sie würde kein Weltgipfel und kein Friedensvertrag funktionieren, denn sie sind die unsichtbaren Brückenbauer unserer Zeit. Der gesuchte Job ist die Dolmetscherin oder der Dolmetscher.
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1: Wir reisen zurück in die frühen 80er. Lederjacken, lange Haare, kreischende Gitarren. Mitten in dieser Zeit Saxon. Eine der prägendsten Bands der New Wave of British Heavy Metal. Mit Songs wie Wheels of Steel oder Princess of the Night stehen sie für alles, was Heavy Metal damals sein wollte. Laut, groß und spektakulär. Und spektakulär hieß in den 80ern vor allem mehr ist mehr. Mehr Licht, mehr Lautstärke und vor allem mehr Nebel. Bei einem Konzert lief die Nebelmaschine allerdings zu gut. Viel zu gut. Die Bühne füllte sich mit immer mehr Rauchschwaden. Die wurden dichter und dichter, bis die Band sich plötzlich nicht mehr sehen konnte. Die Gitarristen suchten Blickkontakt. Keine Chance. Alles grau. Mitten in diesem künstlichen Nebelmeer spielte nur einer stoisch weiter. Der Schlagzeuger. Der konnte zwar auch nichts mehr sehen, aber wenigstens wusste er noch, wo sein Schlagzeug steht. Von außen betrachtet ein sehr irrwitziger Moment. Für das Publikum muss es ausgesehen haben wie die ultimative Heavy-Metal-Inszenierung. Und in Wirklichkeit standen fünf Musiker mitten im Nebel und dachten, ich hoffe einfach, die anderen sind irgendwo noch hier.
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1: Heute ist Donnerstag, der 21. Mai. Heißt, morgen ist Freitag. Genau, der 22. Mai. Heißt aber auch, in 2 Wochen startet Rock am Ring in der Eifel. Und wir von Brillux Radio, wir sind mit einer eigenen Karaoke-Stage dabei, mitten auf dem Festivalgelände. Nicht zu übersehen, garantiert nicht. Ich freue mich sehr drauf. Aber nicht nur wir sind dabei, ihr könnt es auch sein. Wir haben nämlich noch Last-Minute-Tickets in der Schublade liegen. 1x2 Tickets für euch, für Rock am Ring. Und die könnt ihr gewinnen. Alle Infos stehen auf unserer Homepage brillux.radio und die Details, die klären wir auch in der nächsten Stunde hier bei uns bei Brillux Radio.

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1: Im Studio Hanna Messerschmidt. Die WM-Torwartfrage ist geklärt. Manuel Neuer wird die deutsche Nummer 1. Damit muss sich der bisherige Stammtorhüter Oliver Baumann mit der Ersatzrolle zufrieden geben. Ein wenig überraschend stehen im deutschen Kader unter anderem Pascal Groß und Nadim Amiri. Shootingstar Said Elmala muss dagegen zu Hause bleiben. Auch die zweite nach dem Hauseinsturz in Görlitz vermisste Frau ist tot. Die Leiche der 26-Jährigen aus Rumänien wurde heute von den Einsatzkräften in den Trümmern gefunden. Ein Mann wird noch vermisst. Das Haus war am Montag eingestürzt, vermutlich nach einer Gasexplosion. Die Diskussion über die Rente ab 70 hat wieder Fahrt aufgenommen. Auslöser ist ein Bildbericht, dass die Rentenkommission ein höheres Rentenalter empfehlen will. Mitglieder der Kommission sagen dagegen, das steht noch überhaupt nicht fest. Offiziell sollen die Kommissionsvorschläge Ende Juni vorliegen. Fast 5,60 Euro, so viel zahlen Erwachsene im Schnitt für einen Besuch im Freibad. Das zeigt eine Analyse der Eintrittspreise in den größten deutschen Städten. Am günstigsten sind Tickets in Augsburg, besonders teuer ist es in Mönchengladbach und Hamburg.
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2: Hallihallo an diesem Donnerstag. Sabrina Wegner hier. Der Blick auf den Kalender, der sagt mir, in 2 Wochen startet Rock am Ring in der Eifel. Yes! Und wir von Drillux Radio, wir sind mit einer eigenen Karaoke-Stage dabei. Mitten auf dem Festivalgelände. Ich freue mich riesig drauf. Aber ihr könnt auch dabei sein. Ihr könnt nämlich die allerletzten Tickets bei uns gewinnen. Die Details klären wir nach 3 Songs.
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0: 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Mumford & Sons und Hosier. Rubber Band Man. 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
1: Mit Last Minute in den Urlaub fliegen. Ja, habe ich schon mal gemacht. Jetzt könnt ihr aber Last Minute zum Festival fahren. Es geht um Rock am Ring in 2 Wochen in der Eifel. Die 90.000 Tickets dafür, die sind schon lange ausverkauft. Aber wir haben noch welche. Wir haben noch einmal 2 Tickets für euch hier liegen, bei uns in der Schublade. Also quasi die Last-Minute-Tickets zum Festival. Wir von Brillux Radio. Wir haben ja auf dem Festivalgelände eine eigene Karaoke-Stage und wir haben in den letzten Wochen auch wirklich schon einige dieser Festival-Tickets verlost. Die Freude darüber war riesig. Wir hören mal rein. Klang dann so.
2: Katrin, ist dein Mann in der Nähe?
3: Ja, ich kann einen Lautsprecher machen.
2: Ja, das wollte ich gerade sagen. Kannst du mal auf Lautsprecher machen? Hallo, hallo, bist du da?
4: Ja, ich bin hier. Hi.
2: Hi, grüß dich. Ich wollte euch gar nicht lang aufhalten. Ich wollte euch im Urlaub einfach nur sagen, dass ihr gerade einmal 2 Tickets für Rock am Ring gewonnen habt.
3: Dankeschön. Oh, das ist ja toll.
4: Das ist super. Ich freue mich extrem.
3: Ja, das ist auf jeden Fall das zweite Highlight für heute.
4: Super, ganz vielen Dank.
2: Was meinst du, wie würde er reagieren, wenn du ihm sagst, dass ihr einmal 2 Tickets gewonnen habt?
3: Oh mein Gott. Ich weiß gar nicht, was ich sagen soll. Ich glaube, wahrscheinlich wäre er sprachlos.
2: Vivian?
3: Weißt du nicht, was er sagen soll?
2: Vivian?
3: Ja.
2: Vivian? Du hast einmal 2 Tickets gewonnen für Rock am Ring. Herzlichen Glückwunsch!
3: Oh mein Gott, danke schön! Ich kann nicht glauben, dass ich über so Schwierigkeiten mit Karaoke singen kann, dass ich die Tickets gewonnen habe. Vielen, vielen Dank! Das ist Wahnsinn, ich fass das gerade gar nicht.
1: Ja, und vielleicht dürft auch ihr euch dann so freuen, wenn ihr diese 1x2 Last-Minute-Tickets gewinnt. Wie ihr da dran kommt, ganz einfach eigentlich. Sagt uns, warum ausgerechnet ihr zu Rock am Ring wollt. Erzählt uns eure Geschichte gerne per WhatsApp. Ihr könnt auch eine Sprachnachricht schicken. Die Nummer ins Brillux Radiostudio ist die 0251 7188 6000. Ich drücke euch die Daumen. Alle Infos zum Nachlesen auch nochmal ganz entspannt bei uns auf der Homepage. Klickt gerne mal rein. 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
1: Sonne und Wolken wechseln sich gerade ab und in der Osthälfte kann auch mal ein kurzer Schauer runterkommen. Sonst bleibt es bis zum Abend oft trocken und im Südwesten setzt sich die Sonne öfter durch. Dazu liegen die Topwerte bei 19 bis 26 Grad. Morgen dann meist viel Sonne, nur ein paar Wolken und höchstens mal ein kurzer Schauer, dazu knapp 30 Grad.
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2: Salat aus Regenwasser. Am Niederrhein zeigt eine Familie, wie Gemüseanbau fast ohne kostbares, sauberes Trinkwasser aus der Leitung funktioniert. Die bis zu 10 Millionen Salatköpfe, die die Familie jährlich produziert, schwimmen in einem Becken aus Regenwasser. Im Vergleich zur herkömmlichen Landwirtschaft sparen sie nach eigenen Angaben 90% Wasser ein. Das System ist geschlossen, sauber und ermöglicht mehrere Ernten pro Jahr.
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3: Architektenhäuser sind ja immer ganz besonders, wenn man sich eben selbst sein eigenes Traumhaus kreieren kann, ja? Da toben sich Architekten meist völlig aus. Vom Resultat bin ich persönlich oft schwer begeistert. Ja, weil es dann eben mal anders aussieht, ja? Wir gucken uns gleich mal das Zuhause von einem Architekten an. Er hat sich seine Wohnung in München selbst kreiert. Auf die Home Story bin ich sehr, sehr gespannt. Hören wir noch in dieser Stunde hier bei Brillux Radio. Ich bin Sabrina Wegner, wünsche euch einen schönen Nachmittag.

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1: Wenn ich nochmal ein Haus bauen würde, oh, ich würde wirklich vieles anders machen, muss ich gestehen. Also anders, als wir das jetzt bei unserem Hausbau gemacht haben. Raumaufteilung, Elektrik, Gartengestaltung. Ja, man weiß hinterher ja eigentlich auch erst, was einem wichtig ist am Ende des Tages, ne? Man lernt mit der Zeit, ja. Ein Architekt, der kreiert viele Häuser und der weiß natürlich, was schön ist. Der sieht das ja jeden Tag. Der sieht auch jeden Tag, was praktisch ist und was man unbedingt braucht. Deswegen sind Architektenhäuser ja meistens auch ganz außergewöhnlich gestaltet, weil sie sind einfach mal anders. Ja? Der Architekt, der lässt seiner Kreativität da freien Lauf. Wir haben Jakob Bader getroffen. Er ist Architekt und hat sich seine Wohnung in München so gestaltet, wie er es sich vorgestellt hat. Jakob, wie ist es, gleichzeitig Bauherr und Architekt zu sein?
2: Wenn man jetzt beides auf einmal ist, dann hat es gewisse Vorteile. Es geht natürlich viel schneller, sich zu entscheiden. Man muss nicht überzeugen, man muss nicht langatmige Diskussionen führen. Die führt man ja quasi mit sich selber. Aber es ist natürlich auch eine Belastung, dass man die ganze Verantwortung auch hinsichtlich des Budgets natürlich dann selber alleine trägt.
1: Was ich mir aber auch tricky vorstelle als Architekt, man hat seine eigenen Ideen, aber am Ende entscheidet natürlich der Bauherr.
2: Ich kann zwar meine Ideen und meine Vision von Architektur vorstellen und vorschlagen, aber ich kann es nicht erzwingen. Der Bauherr entscheidet, er bezahlt das Ganze. Und das ist das Tolle, wenn man als Architekt selber baut, dass man eigentlich das, was man immer machen wollte, das, was man sich erträumt oder die Ideale, die man hat, dass man sie wirklich dann mal auf den Punkt bringen kann.
1: So, und genau das hast du in deiner Wohnung ja gemacht. Es gibt zum Beispiel One Color Schlafzimmer in Grün, rote Holzvertäfelungen an der Wand, einen knallorangenen Esszimmertisch, eine Küche mit Spiegelfronten. Also schon sehr, sehr ungewöhnlich.

0: Und mutig. Würdest du das auch anderen Bauherren raten?
1: Ich kann eigentlich immer nur raten, dass man mutig sein sollte, dass man das macht, worauf man Bock hat und dass man wirklich Architektur voll und ganz lebt und wirklich alles rausholt, was drinsteckt und wirklich ausprobiert und versucht, das Beste draus zu machen.
0: Tja, und das hat sich bei dir ja gelohnt. Du bist happy mit dem Ergebnis, ne?
1: Also das Endergebnis jetzt für mich zu sehen ist jeden Tag wirklich fast wie ein Wunder. Ich bin so happy, in diesem Haus und in dieser Wohnung gelandet zu sein. Für mich ist es die wirklich tollste Wohnung in der tollsten Stadt, in den tollsten Häusern, in der besten Lage, im besten Zustand. Und ich kann es eigentlich immer noch gar nicht glauben. Bin unglaublich dankbar, dass das geklappt hat.
0: Diese Begeisterung, wie schön, schön zu hören. Als Architekt sein eigenes Zuhause gestalten in München, auf jeden Fall eine besondere Aufgabe. Dank dir, Jakob, für diese Home Story hier bei uns bei Brillux Radio.

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1: Wie viele Treppen müsst ihr laufen, bis ihr im Schlafzimmer seid? Bei euch zu Hause? Also ich glaube, ich habe 16 Treppenstufen. Eine Etage muss ich bei mir zu Hause hoch. Und wir lernen gleich Thorsten kennen. Der muss, Achtung, festhalten, 89 Treppenstufen rauf, um ins Schlafzimmer zu kommen. Kein Scherz, 89 Treppenstufen. Denn er lebt in einem Tiny-Turm. Klein und gemütlich, aber eben auch hoch hinaus. Stellen wir euch vor, in unserem Podcast Brillux zu Hause. Hört da gerne mal rein, könnt ihr überall sehen und hören, wo es Podcasts gibt. Und wir sprechen auch drüber. In der nächsten Stunde hier bei uns bei Brillux Radio.

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1: Im Studio Hanna Messerschmidt. Manuel Neuer fährt als deutsche Nummer 1 zur WM. Das hat Bundestrainer Nagelsmann jetzt offiziell bekannt gegeben. Entgegen anderer Berichte gehört Kölns Shootingstar Saïd El Mala dagegen nicht zum deutschen WM-Kader. Dafür sind unter anderem Lennart Karl und Leroy Sané dabei. In den Trümmern des eingestürzten Hauses in Görlitz haben Einsatzkräfte eine weitere Leiche gefunden. Bei der Toten handelt es sich um eine 26-Jährige aus Rumänien. Bereits gestern Abend war eine erste Frauenleiche entdeckt worden. Ein Mann wird nach wie vor vermisst. Die Deutsche Bahn meldet vor Pfingsten eine große Nachfrage nach Zugtickets. Viele hätten sich schon früh ein Fernverkehrsticket für die Feiertage gesichert. Und auch die neuen Last-Minute-Tickets kommen gut an. Allein am vergangenen Wochenende wurden etwa 77.000 verkauft. Wer bekommt den letzten Platz in der Fußball-Bundesliga? Heute Abend gibt's das Hinspiel der Relegation. Erstligist Wolfsburg kämpft um den Klassenerhalt, Zweitligist Paderborn will rauf. Seit der Wiedereinführung der Relegation vor knapp 20 Jahren haben sich fast immer die Erstligisten durchgesetzt.
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2: Schönen Abend euch. Sabrina Wegner hier. Thorsten, der muss täglich einen halben Marathon laufen, bis er in seinem Schlafzimmer angekommen ist. Und zwar einen halben Marathon Treppen hoch. 89 Treppenstufen muss er rauf, bis er in seinem Schlafzimmer angekommen ist. Wahnsinn. Zählt bei euch mal zu Hause nach, wie viele Stufen ihr habt. Bei uns sind es 16 Treppenstufen ungefähr, also eine Etage. Und dann bin ich im Bett, im Schlafzimmer. Thorsten wohnt aber eben nicht in einem normalen Haus, er wohnt in einem Tiny-Turm. Klein und gemütlich, aber hoch hinaus. Stellen wir euch vor, in unserem Podcast Brillux zu Hause. Gerne mal reinhören, überall wo es Podcasts gibt. Und wir sprechen auch über dieses besondere Zuhause, den Tiny-Turm. Hört ihr nach drei Songs.
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0: Wir zählen mal kurz Treppenstufen. Na und, wie viele müsst ihr rauf, um ins Schlafzimmer zu kommen? Ich habe 16 vor mir, um vom Erdgeschoss ins Obergeschoss zu kommen und damit ins Schlafzimmer. Wir haben Thorsten getroffen, der muss einen halben Treppenmarathon laufen, um in sein Schlafzimmer zu kommen. Denn Thorsten lebt in einem Tiny-Turm. Jede Etage hat ihr komplett eigenes, verrücktes Design. Was das alles mit seiner Parkinson-Diagnose zu tun hat, das erzählt er unserem Interior-Designer Erik Schroth in unserem Podcast Brillux zu Hause. Wir hören mal rein.
1: Die Diagnose war für mich auch was Positives in dem Sinn, dass ich einfach mein Leben geändert habe. Ne? Also, dass wir jetzt heute im Turm leben, hat damit zu tun. Viele haben gesagt, du hast Parkinson, du wirst irgendwann nicht mehr laufen können. Wir haben 89 Treppen, bis du im Schlafzimmer bist. Ne? Aber ich habe gelernt, dass es nichts bringt, immer auf die Zukunft zu arbeiten, weil auch, ne, ich habe in mein Unternehmen immer auf Jahre voraus geplant, aber es kann auf einmal ein Tag alles verändern. Und dieses, man lebt jetzt im Hier und Jetzt, ist so ein bisschen abgelutscht, aber es hat so viel Wahres, ne? Und einfach zu machen. Ne? Und bei mir ist es so, ich hätte mir diesen Turm laut meinen Eltern und vielen anderen Menschen nicht kaufen sollen. Ich habe mir heute den Turm, oder ich habe mir den vor Jahren gekauft, 2022. Und jetzt hat sich mein Leben komplett verändert, was die Diagnose angeht, weil ich habe im Januar einen Hirnschrittmacher gesetzt bekommen, der meine Tabletten ersetzt, ohne jetzt komplett abzuschweifen. Aber ich bin jetzt wieder körperlich komplett fit, ne? Und das über viele Jahre.
2: Weil die Medizin da zum Glück ist.
1: Und hätte ich jetzt wieder diese Entscheidung getroffen, dann würden wir heute in der Drei-Zimmer-Wohnung, die behindertengerecht ist, wohnen. Ja.
0: Einfach mal aufs Herz hören und sich Träume erfüllen. Der Traum vom Tiny-Turm in diesem Fall. Schaut euch dieses außergewöhnliche Zuhause gerne mal an. Geht in unseren Brillux-Zuhause-Podcast. Könnt ihr überall sehen und hören, wo es Podcasts gibt. Und natürlich auch bei YouTube.

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1: Mal mehr, mal weniger Wolken sind heute Abend unterwegs. Im Osten kann ab und zu noch ein Schauer runterkommen. In der Nacht sind im Norden noch mehr Wolken dabei. Sonst ist es oft klar, vereinzelt bildet sich Nebel. Die Tiefstwerte liegen bei 11 bis 5 Grad. Morgen dann meist sonnig und trocken bei bis zu 28 Grad.
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2: KI-Kompass gegen Hassrede. Hate Speech ist nach wie vor ein Thema auf sozialen Plattformen. In Deutschland hilft ein neues KI-Tool Menschen dabei, besser auf hasserfüllte Aussagen zu reagieren. Der Hasskompass zerlegt Sätze in ihre Argumentationsmuster und schlägt passende Antwortstrategien vor. Entwickelt wurde das Werkzeug von einem Sprachwissenschaftler aus Würzburg. Es soll Nutzern stärken, anstatt sie mit Hate Speech allein zu lassen.
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3: Wer kleine Kinder hat, der weiß, wovon ich spreche. Diese Magie, die Pfützen auslösen. Ob da nur Wasser oder auch Matsche drin ist, völlig egal. Meine beiden Kinder kommen da außen drumherum nicht vorbei. Nein, sie müssen da reinspringen. Immer. Und ihr könnt euch sicherlich vorstellen, wie sie danach aussehen. Ah, herrlich. Ja, Pfützen hüpfen macht nicht nur Waschmaschinen glücklich, auch Kinder. Warum das so ist, wie wichtig es auch ist, das klären wir gleich mal mit einem Kinderarzt. Und das machen wir noch in dieser Stunde hier bei Brillux Radio. Mein Name ist Sabrina Wegner. Euch einen schönen Abend.

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1: Kennt ihr Peppa Pig? Wer Kinder oder Enkelkinder hat, der kennt sie garantiert. Dieses kleine pinke Zeichentrickschweinchen, das gefühlt in jeder zweiten Folge mit maximaler Begeisterung in Matschepfützen springt. Ja, Kinder lieben Peppa und Kinder lieben vor allem Pfützen, ob nur mit Wasser gefüllt oder auch gerne mit Matsche. Sie strahlen einfach magische Kräfte aus, ja? Diese Pfützen. Meine beiden Kids müssen da immer reinspringen. Ihr könnt euch also vorstellen, wie sie danach aussehen. Manchmal ist es dann auch wirklich so bäh, wenn da nicht nur Wasser drin war. Aber die Kinder sind glücklich, definitiv. Das bestätigt auch Jakob Maske vom Berufsverband der Kinder- und Jugendärzte. Mit ihm habe ich übers Pfützenhüpfen gesprochen und mir erklären lassen, warum das so wertvoll ist.
2: Naja, gerade Bewegung, Sport ist etwas, was tatsächlich das Immunsystem stärkt. Und insofern ist natürlich auch im Regen von Pfütze zu hüpfen etwas, was das Immunsystem insgesamt eher stärkt als schwächt.
1: Sie sagen, das stärkt das Immunsystem. Ich habe immer noch meine Eltern im Kopf, wenn es draußen so richtig geschüttet hat. Pass auf, dass du nicht zu nass wirst, sonst erkältest du dich. Also holen sich Kinder beim Pfützenhüpfen nicht eher den nächsten Infekt?
2: Absolut nein. Erkältungen kommen nicht von Kälte. Dafür sind Viren verantwortlich. Und wenn man die Kinder jetzt gut vor der Nässe schützt, durch Regenhosen, durch Gummistiefel etc., dann hat es überhaupt gar keinen Krankheitswert, von Pfütze zu springen. Natürlich ist es nicht förderlich, wenn die Kinder mit nassen Schuhen und Strümpfen und Füßen dann den ganzen Tag herumlaufen müssen, am besten noch in der Kälte. Das ist sicherlich sehr, sehr unangenehm. Aber letztendlich werden Krankheiten durch Viren und nicht durch schlechtes Wetter verbreitet.
1: Wie sieht's denn mit dem Thema Motorik aus? Pfützenspringen ist auch dafür wertvoll, ne?
2: Ja, im Sinne von sich draußen bewegen und eben Spaß haben und die Muskulatur wird trainiert, das Gleichgewicht wird trainiert, manche hüpfen auf einem Bein, manche hüpfen auf beiden Beinen. Also diese Erfahrung, wenn es spritzt, wenn es nass wird, wenn Eltern sich vielleicht auch mal aufregen, auch das kann ja Kindern Spaß machen und dadurch lernt man dann spielerisch seine Motorik gut und schön einzusetzen.
1: Ich habe da noch so einen Satz von früher im Kopf. Lass das, das gehört sich nicht. Warum ist es aus Ihrer Sicht so wichtig, Kinder einfach machen zu lassen?
2: Na, das ist immer genau das, was Erziehung eben ausmacht, den Kindern auch Freiheiten zu lassen, ihnen Dinge zu gewähren, die eben auch Spaß machen, auch wenn man sie selber vielleicht in dem Moment nicht so gut findet. Aber dass Kinder ihre Grenzen austesten dürfen, auch mal über Grenzen hinausgehen können in einem begrenzten Maße, das ist natürlich etwas, was die psychische Hygiene sozusagen schult und insofern durchaus total wertvoll für die Kinder.
1: Also, Pfützenhüpfen macht nicht einfach nur Spaß, es stärkt das Immunsystem, fördert die Motorik und tut auch der Psyche gut. Ah, sollten wir Erwachsenen vielleicht auch mal mitmachen. Ich sehe uns da schon alle durch die Pfützen hüpfen. Brillux Radio ist hier. Euch einen schönen Donnerstag.

Banksy, der mysteriöse Straßenkünstler, auf der ganzen Welt bekannt. Ich liebe ja sein Werk Girl with Balloon. Zu sehen ist so ein kleines Mädchen, das seine Hand nach einem roten, herzförmigen Ballon ausstreckt, der vom Wind davongetragen wird. In London kreiert. Superschönes Bild. Und da in London, da hat Banksy schon wieder für Aufsehen gesorgt. Da stand plötzlich über Nacht eine überlebensgroße Statue mitten in der Prachtstraße Waterloo Place. Gucken wir uns gleich mal ein bisschen genauer an. Und das machen wir in der nächsten Stunde hier bei uns bei Brillux Radio.

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1: Im Studio Hanna Messerschmidt. Die WM-Torwartfrage ist geklärt. Manuel Neuer wird die deutsche Nummer 1. Damit muss sich der bisherige Stammtorhüter Oliver Baumann mit der Ersatzrolle zufrieden geben. Ein wenig überraschend stehen im deutschen Kader unter anderem Pascal Groß und Nadim Amiri. Shootingstar Said Elmala muss dagegen zu Hause bleiben. Die Unternehmen Telekom und SAP sollen für Bund, Länder und Kommunen eine gemeinsame KI-Infrastruktur aufbauen. Sie haben vom Bundesdigitalministerium den Zuschlag dafür bekommen. Auch Google und der IT-Dienstleister Adesso hatten sich beworben, dann aber einen Rückzieher gemacht. Fast ein Jahr nach seiner Festnahme ist ein mutmaßlicher Spion für den Iran in Deutschland angeklagt worden. Der Mann soll mögliche Anschläge geplant haben, heißt es von der Bundesanwaltschaft. Im Fokus stand unter anderem der Präsident des Zentralrats der Juden, Josef Schuster. Wolfsburg und Paderborn spielen ab heute um den letzten Platz in der Bundesliga. Im Relegationshinspiel hat Erstligist Wolfsburg Heimrecht. Der VfL ist noch nie abgestiegen. Anstoß ist um 20.30 Uhr. Das Rückspiel gibt's am Montag.
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2: Schönen Abend euch. Sabrina Wegner hier. Ja, er hat es schon wieder getan. Banksy, der mysteriöse Straßenkünstler, er hat ein neues Werk geschaffen. Über Nacht. Ich liebe ja persönlich sein Werk Girl with Balloon. Zu sehen ist ein kleines Mädchen, das seine Hand nach so einem roten, herzförmigen Ballon ausstreckt, der vom Wind davongetragen wird. Total schön, mag ich gerne. Ist in London kreiert, habt ihr vielleicht auch schon mal gesehen. Und da in London, da hat Banksy schon wieder für Aufsehen gesorgt. Mitten in der Prachtstraße Waterloo Place, da hat er über Nacht eine überlebensgroße Statue hingestellt. Eine Statue, die viel Raum für Spekulationen lässt. Und wir spekulieren gleich mal ein bisschen mit und gucken uns diese Statue an. Nach drei Songs.
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1: An diesem Tag wäre ich auch gerne in London gewesen. Vor gut 3 Wochen. Da ist London aufgewacht und hat gestaunt, denn mitten in der Prachtstraße Waterloo Place stand plötzlich eine überlebensgroße Statue. Eine Figur schreitet von ihrem Sockel in den Abgrund. Eine riesige Fahne weht ihr direkt ins Gesicht. Und am Fuß des Sockels eine Signatur. Banksy. Die große Frage, war er es wirklich? War es wirklich Banksy? Der mysteriöse Straßenkünstler, dessen Identität seit Jahren niemand so wirklich kennt? Oder war es doch nicht? Doch, er war es. Er hat es bestätigt auf seinem Instagram-Account. Die Statue kommt von ihm. Aber kommentiert hat er das Kunstwerk nicht. Was er damit aussagen will? Tja, es gibt viel Raum für Diskussion und Interpretation. Die Statue könnte eine politische Botschaft sein. Eine Warnung vor blindem Patriotismus. Eine Figur, die stolz ihre Fahne trägt und dabei nicht merkt, dass sie geradewegs ins Leere läuft. Banksys Werke, die erzielen Millionenpreise und sorgen immer wieder für genau solche Momente. Staunen, Rätsel raten, diskutieren. London rätselt, was steckt hinter der Statue? Und wir alle, wir dürfen miträtseln.

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1: Mal mehr, mal weniger Wolken sind heute Abend unterwegs. Im Osten kann ab und zu noch ein Schauer runterkommen. In der Nacht sind im Norden noch mehr Wolken dabei. Sonst ist es oft klar, vereinzelt bildet sich Nebel. Die Tiefstwerte liegen bei 11 bis 5 Grad. Morgen dann meist sonnig und trocken bei bis zu 28 Grad.
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2: Markt nutzt Energie aus Obstabfällen. Auf einem Markt im nigerianischen Lagos sorgt verdorbenes Obst künftig für Licht und Strom statt für Müllberge. Ein Biogas-Pilotprojekt wandelt täglich anfallende Fruchtabfälle in Strom und Kochgas um. Damit werden Stände beleuchtet und Händler können kostengünstiger kochen. Gleichzeitig entstehen neue Jobs rund um Betrieb und Wartung der Anlage. Der Markt reduziert so seine Abhängigkeit vom unsicheren Stromnetz und von Deponien.
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3: Musik auf dem Kopfhörer ist schön, oder wenn es zu Hause im Wohnzimmer aus den Boxen dröhnt. Aber Live-Musik, das toppt doch alles, oder? Ich finde ja auch, live kann man sich eigentlich alles anhören, auch Musik, die man sonst vielleicht nicht so ganz so doll mag. Bei Live-Musik ist einfach alles anders. Der Bass, der spielt da einen entscheidenden Faktor, eine entscheidende Rolle. Der hat auf unseren Körper nämlich eine ganz besondere Wirkung. Gucken wir uns gleich mal ein bisschen genauer an und das machen wir noch in dieser Stunde hier bei uns bei Brillux Radio. Ich bin Sabrina Wegner. Macht euch einen entspannten Abend mit uns.

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1: Live-Musik, das ist was Besonderes. Ich finde ja auch, live kann man sich fast alles anhören. Also auch Musik, die man sonst vielleicht nicht unbedingt einschalten würde. Aber live, auf Konzerten oder Festivals, man spürt diesen Moment und die Musik einfach ganz anders. So richtig im Körper. Der Bass, der nicht erst ins Ohr geht, sondern gefühlt direkt in den Bauch. Warum das so ist und warum Bass auf unseren Körper so eine krasse Wirkung hat, weiß Amina Jamay Astiban aus der Brillux-Redaktion. Sie hat 5 Gründe mitgebracht.
2: Ein Grund dafür ist natürlich die Bassfrequenz. Besonders tiefe Frequenzen, so unter 60 Hertz, die werden nicht nur über die Ohren, sondern den ganzen Körper wahrgenommen. Und die können unser Körpergewebe, Organe und sogar unsere Knochen in Schwingungen versetzen. Deshalb spüren wir den Bass im Brustkorb, im Bauch oder auch in den Beinen, selbst wenn wir Ohrstöpsel tragen. Fun Fact, bei größeren Festivals wie dem Tomorrowland oder Fusion werden Subwoofer-Systeme eingesetzt, die gezielt unter 40 Hertz arbeiten. Diese Frequenzen, die sind dann weniger hörbar, aber sehr stark körperlich spürbar. Das ist auch der Grund, warum es solche Bass-Festivals

0: für gehörlose Menschen gibt. Denn diese tiefen Vibrationen, die werden in denselben Hirnarealen wie Berührung verarbeitet. In Berlin finden zum Beispiel regelmäßig Feel the Beat Events für Gehörlose statt. Und der Bass stimuliert sogar unser vegetatives Nervensystem. In einer Studie von der University of Groningen 2013 wurde herausgefunden, dass tiefe Bässe kurzfristig die Herzfrequenz und den Adrenalinspiegel erhöhen. Unser Körper reagiert darauf mit Gänsehaut und einem total aufgeregten und wachen Gefühl. Wir sind also so richtig im Moment. Und natürlich aktiviert Musik das Belohnungssystem im Gehirn. Der Bass wird zum Taktgeber und die Menge wird plötzlich eins. Das löst ein unheimlich großes Gefühl von Verbundenheit bei den meisten von uns aus. Und den Punkt werdet ihr sicher auch kennen. Nach 15 Minuten Joggen denken wir uns oft schon, boah, ich kann nicht mehr. Auf Konzerten und Festivals tanzen wir aber die ganze Nacht durch. Und dafür gibt's auch einen Grund. Forschungen der University of California beweisen, wiederkehrende Bässe können Gehirnwellen fördern, also Zustände wie Trance, Zeitauflösung oder Schmerzempfinden. Das erklärt, warum wir stundenlang tanzen und es gar nicht so richtig mitkriegen.
1: Am Ende ist Bass also mehr als nur Musik. Er bringt unseren Körper in Bewegung. Er verbindet Menschen und macht Festivals zu diesen Momenten, die wir nicht nur hören, sondern eben auch fühlen. Und vielleicht ist genau das der Grund, warum wir noch Tage später einfach euphorisch sind. Ich glaube, ihr wisst, was ich meine. Jeder, der schon mal auf einem Festival oder einem Konzert war, der weiß genau, was ich meine. Brillux Radio ist hier. Euch einen schönen Abend.

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2: Ich bin gerade voll auf dem Trip, unsere Wände zu Hause farbig zu gestalten. Ganz oben auf dem Dachboden, da ist ein dunkles Grau eingezogen. Im Schlafzimmer ein Seidenblau, im Flur ein Strandbeige. Und jetzt haben wir auch das Gäste-WC gestrichen. Eine Seite in auch so einem ganz dunklen Anthrazit. Sieht richtig cool aus. Gefällt mir sehr. Inspiration habe ich mir geholt über unsere Homepage brillux.radio. Lasst euch da auch gerne mal ein bisschen inspirieren. Klickt mal rein. Euch noch einen schönen Abend.

0: Johanna Messerschmidt. Manuel Neuer fährt als deutsche Nummer 1 zur WM. Das hat Bundestrainer Nagelsmann jetzt offiziell bekannt gegeben. Entgegen anderer Berichte gehört Kölns Shootingstar Said Elmala dagegen nicht zum deutschen WM-Kader. Dafür sind unter anderem Lennart Karl und Leroy Sané dabei. Das polizeiliche Führungszeugnis soll es auch digital geben. Dafür hat der Bundestag den Weg freigemacht. Seit Jahren kann man es schon online beantragen. Bis heute wird es aber immer noch ausgedruckt und per Post an die Antragsteller geschickt. Das soll sich jetzt ändern. Der Deutsche Tierschutzbund will gegen den Staat vor Gericht ziehen. Er hat Klage beim Verwaltungsgericht Köln eingereicht. Die Tierschützer wollen klären lassen, ob der Bund die Tierheime in Deutschland auch finanziell unterstützen muss. Tierschutz ist im Grundgesetz verankert. Fast jeder fünfte Bus schafft es nicht durch den TÜV. Das zeigen aktuelle Zahlen des Verbands. In den meisten Fällen liegt das daran, dass der Motor Öl verliert oder Beleuchtungen nicht richtig funktionieren. Der TÜV betont gleichzeitig aber auch, dass Busse weiterhin sehr sichere Verkehrsmittel sind.
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1: Meine beiden Kinder sind jetzt 4 und 6 und seitdem die 2 auf der Welt sind, ist bei uns zu Hause auch so ein bisschen das Chaos eingezogen, ja? Puppenkram, Lego, Bastelzeug. Ach Gott, es fliegt alles darum, ja? Hier mal ein Bobbycar, da mal noch irgendwie ein Puppenwagen. Im Kinderzimmer, im Wohnzimmer, manchmal auch im Schlafzimmer. Total normal, wie ich finde. Und jetzt kommt Carina. Bei ihr war es nämlich ganz anders. Bei ihr ist kurz nach der Geburt ihres Sohnes der Minimalismus eingezogen. Mein Brillux-Radio-Kollege Daniel Peters hat Carina kennengelernt. Daniel, Minimalismus mit Kind, das klingt im ersten Moment ungewöhnlich. Ja? Wie kam es

0: dazu.
1: Vor der Geburt ihres Sohnes, das war 2015, hat Carina versucht, ihr Zuhause immer nach den neuesten Trends einzurichten. Sie hat damals einen Einrichtungsblog und das Gefühl, ständig zeigen zu müssen, was es Neues und Schönes gibt. Tja, und dann kam das erste Kind. Und plötzlich haben sich die Prioritäten komplett verschoben.
2: In Online-Shops gucken, dann schicken lassen, dann irgendwo hin dekorieren. Und dieses Online-Shopping-Management, das hat mich einfach viel Zeit gekostet.
1: Zeit, die sie mit ihrem Sohn genießen will.
0: Ja, und ihre Lösung hieß dann Minimalismus, ja? Das ist irgendwie eine krasse Umstellung.
1: Auf jeden Fall. Aber ihr gefiel die Idee. Weniger Deko, dafür hochwertiger.
2: Ich habe dann auch gelernt, leere Flächen schön zu finden. Ich hatte vorher das Bedürfnis, jedes Sideboard und jede Fensterbank irgendwie nochmal besonders zu dekorieren. Ich hatte für sowas einfach nicht mehr den Kopf frei.
1: Nicht der einzige Vorteil.
2: Dadurch war einfach das Putzen und Aufräumen natürlich viel einfacher. Ich musste nicht immer erst alles wegräumen, bevor ich da Staub gewischt habe. Und das war auch einfach eine riesen Zeitersparnis.
1: Was unsere Einrichtung alles ausmachen kann, das zeigt sie auch auf ihrem Instagram-Kanal Oh What a Room.
0: Ja, 2015 kam ihr Sohn zur Welt. Der ist also jetzt 10. Macht er das mit?
1: Guter Punkt. Inzwischen sind es sogar 2 Kinder. Und ja, den Minimalismus komplett durchziehen, das funktioniert nur, solange die noch ganz klein sind.
2: Mit 2, 3, 4 Jahren, wenn die dann eigene Wünsche wirklich äußern und Sachen vielleicht im Fernsehen sehen oder im Geschäft wahrnehmen, die sie dann haben wollen. Es wird mit der Zeit immer schwieriger.
1: Im Kinderzimmer und auch im Wohnzimmer liegt natürlich mal Spielzeug herum. Auch knallig buntes Spielzeug. Carina ist es wichtig, dass ihre Kinder nicht das Gefühl bekommen, eingeschränkt zu werden, gleichzeitig aber auch nicht zu viel Spielzeug haben. Im Badezimmer, im Schlafzimmer, also in den Räumen, die vor allem für die Erwachsenen sind, da ist sie wirklich konsequent. Und abends wird gründlich aufgeräumt, damit alles wieder am Platz ist.
0: Wenn es mit dem ersten Kind zu Hause nicht chaotischer, sondern aufgeräumter wird. Carina zeigt, wie das funktioniert. Ich muss sagen, Hut ab, ja? Also bei uns ist seit den Kindern eher das Chaos eingezogen.
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1: Im Studio Hanna Messerschmidt. Die WM-Torwartfrage ist geklärt. Manuel Neuer wird die deutsche Nummer 1. Damit muss sich der bisherige Stammtorhüter Oliver Baumann mit der Ersatzrolle zufrieden geben. Ein wenig überraschend stehen im deutschen Kader unter anderem Pascal Groß und Nadim Amiri. Shootingstar Said Elmala muss dagegen zu Hause bleiben. In den Trümmern des eingestürzten Hauses in Görlitz haben Einsatzkräfte auch eine dritte Leiche gefunden. Es handelt sich wohl um den vermissten 48-jährigen Deutsch-Bulgaren, sagte uns ein Polizeisprecher. Bereits zuvor waren zwei Frauenleichen entdeckt worden. Die Einsatzkräfte sind weiter vor Ort und sichern Spuren. Der tote Buckelwal bleibt erstmal vor der dänischen Urlaubsinsel Arnholt liegen. Ein Bergungsversuch ist laut dänischen Behörden gescheitert. Eigentlich sollte der Wal zur Insel Jütland geschleppt und von Ärzten dort obduziert werden. Die Zeit drängt, denn der Kadaver bläht sich immer weiter auf und könnte jederzeit explodieren. Fast 5,60 Euro, so viel zahlen Erwachsene im Schnitt für einen Besuch im Freibad. Das zeigt eine Analyse der Eintrittspreise in den größten deutschen Städten. Am günstigsten sind Tickets in Augsburg, besonders teuer ist es in Mönchengladbach und Hamburg.
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1: Ich liebe ja schnulzige Liebesfilme. Also, die können für mich auch gar nicht kitschig genug sein. Und dann gibt's aber auch noch die Menschen, wie mein Mann zum Beispiel, der findet das ganz schrecklich. Aber Kollegin Lisa Kreienbaum, die hilft mir dabei, ihn zu überzeugen. Lisa, du hast nach Filmen geschaut, bei denen wir vielleicht erstmal die Augen verdrehen, weil die einfach so schnulzig sind, aber die wir uns dann immer wieder und immer wieder anschauen können und insgeheim dann doch lieben.
2: Ja, das sind diese Filme, die man sich sonntags auf der Couch reinzieht, mit Popcorn und Kuscheldecke, gegebenenfalls ein paar Taschentücher griffbereit, und dann kann's losgehen mit dem kitschigen Filmklassiker. Perfekt in diese Kategorie passt auf jeden Fall Dirty Dancing. Baby und Johnny, dieser Tanz am See, das Sommercamp-Feeling, das ist alles so richtig kitsch, aber auf die schönste Art. Und dann das Finale mit The Time of My Life, einfach ikonisch. Und mal ehrlich, wer hat nicht schon mal versucht, diesen legendären Hebefigur-Move nachzumachen? Der Film, der ist einfach zeitlos ein absoluter Klassiker, obwohl er mittlerweile schon über 35 Jahre alt ist. Weiter geht's mit dem wohl größten Liebesdrama der Filmgeschichte, Titanic, natürlich. Ein Schiff, ein Eisberg, eine unmögliche Liebe und zwei Hauptdarsteller, die Filmgeschichte geschrieben haben. Jack und Rose sind das Traumpaar der 90er Jahre. Was es so berührend macht? Wir wissen, dass die Katastrophe wirklich passiert ist. Wir wissen genau, wie der Film endet. Und trotzdem fiebern wir jedes Mal mit und hoffen, dass Jack vielleicht doch noch gerettet wird. Noch dazu der Soundtrack mit My Heart Will Go On. Mehr Emotion geht kaum. Was darf in einem guten Kitschfilm nicht fehlen? Richtig, die passende Musik. Und davon gibt's im Musicalfilm La La Land mehr als genug. Es wird gesungen, es wird getanzt, es ist bunt und romantisch. Emma Stone als angehende Schauspielerin und Ryan Gosling als Jazzpianist, die in Los Angeles ihren Träumen nachjagen. Alles schreit nach Romantik und großer Geste. Die knalligen Farben, leuchtenden Kostüme und kunstvoll choreografierten Tanzszenen wirken bewusst kitschig und übertrieben, fast wie ein modernes Märchen. Aber genau diese idealisierte Realität macht's so schön. Man kann für 2 Stunden in eine komplett andere Welt eintauchen.
1: Kitschige Filmklassiker, das sind die Filme, die uns zum Lachen, Seufzen und bei mir regelmäßig auch zum Weinen bringen. Und trotzdem lieben wir die einfach, oder? Ich habe jetzt auf jeden Fall wieder richtig Lust auf den nächsten kitschigen Filmeabend. Danke, Lisa.
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1: Im Studio Fabian Hoffmann. Manuel Neuer fährt als deutsche Nummer 1 zur Fußball-WM. Das hat Bundestrainer Nagelsmann jetzt offiziell bekannt gegeben. Entgegen anderer Berichte gehört Kölns Shootingstar Said Elmala dagegen nicht zum deutschen WM-Kader. Dafür sind unter anderem Lennart Kahl und Leroy Sané dabei. Mitglieder der Rentenkommission widersprechen einem Bericht, dass die Kommission die Rente ab 70 empfehlen will. Es sei noch nichts entschieden, heißt es. Die Bild hatte berichtet, dass die Expertenkommission sich für ein höheres Renteneintrittsalter aussprechen will. Das polizeiliche Führungszeugnis soll es auch digital geben. Dafür hat der Bundestag den Weg frei gemacht. Seit Jahren kann man es schon online beantragen. Bis heute wird es aber immer noch ausgedruckt und per Post an die Antragsteller geschickt. Das soll sich jetzt ändern. Fast 5,60 Euro. So viel zahlen Erwachsene im Schnitt für einen Besuch im Freibad. Das zeigt eine Analyse der Eintrittspreise in den größten deutschen Städten. Am günstigsten sind Tickets in Augsburg. Besonders teuer ist es in Mönchengladbach.

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1: Nun, ich geb's zu, wenn ich an Traumhäuser denke, lande ich gedanklich immer irgendwo zwischen Meerblick und Wahnsinnsvilla im Grünen. Und genau da sind wir jetzt eigentlich auch. Nur eben total in echt und dann auch noch mit den Beckhams. Die haben sich nämlich auf einer künstlichen Insel in Dubai so ein eigenes kleines Palmenparadies gegönnt. Mein Kollege Justin Timpe erzählt uns, wie luxuriös es bei Familie Beckham auf der Plastikpalme zugeht.
2: Also purer Neid von meiner Seite, weil die Palm Jumeirah, die gilt als eines der größten Prestigeprojekte der Welt. Aufgeschüttete Insel, Skyline im Hintergrund, Nachbarn aus der High Society. Ja, und die Beckhams, die haben dort eine Villa mit eigenen Strandzugang. Ja, also Entschuldigung, aber wenn ich aus meiner Haustür spaziere und dann direkt Sand unter den Füßen habe, das fühlt sich einfach an wie so ein Sechser im Lotto. Und klar, Palminsel, das klingt erstmal ein bisschen kitschig. Zugegeben ist sie auch, aber das Haus der Beckhams, das ist überraschend stilvoll. Also wir reden von weißen Wänden, von klaren Linien, helle Möbel. Für mich wäre es fast zu clean, aber ganz ehrlich, dieser Blick, bodentiefe Glasfronten, Infinity Pool, Sonnenuntergang übers Meer, also ich würde es nehmen. Gar keine Frage. Von außen 1001 Nacht, von innen so ein bisschen Apple Store in XXL. Also Dubai liefert den Kitsch, die Beckhams den Stil.
1: Sieht es denn in den anderen Villen, die da so drumrum sind, ähnlich aus? Also ist es immer so clean?
2: Nee, also so richtig kitschig wurde es dann in England im Roneberry House, besser bekannt als Beckingham Palace. Ich meine schon der Name, der klingt wie so ein royales Märchen, oder? Ja, und das Schloss selbst... Also mein Gott, es ist wirklich ein Palast. Rund 14 Fußballfelder groß mit Gartenlabyrinth, Fußballplatz und, ganz wichtig, einer eigenen Kapelle. Klar, warum auch nicht? Gehen wir rein, erwartet uns dann ein Mix aus purem Kitsch und Glamour. Also ein Schlafzimmer mit einer Spiegeldecke im Leopardenprint. Okay, ein Kinderzimmer mit Sternenhimmel aus Faseroptiklichtern und ganz wichtig, Victorias Traum, ein ganzes Bad zu Ehren von Audrey Hepburn, ihrem großen Vorbild, eine der größten Mode- und Stilikonen. Und das war noch nicht alles. Daneben gibt es noch ganz entspannt 7 Schlafzimmer, Baldachinbetten, Themenräume, also wirklich ein echtes Märchenschloss à la Beckhams.
1: Och, wenn sonst nichts ist, ne? Für knapp 3 Millionen gekauft. Für über 13 Millionen dann verkauft. Das ist mein Geschäft. Wie sieht's jetzt mit dem neuesten Zuhause aus?
2: Rund 70 Millionen Euro schwer, diesmal in Miami. Nicht so groß wie der Palast, aber kommt schon, bitte. Sonne, 27 Grad, Jahresdurchschnittstemperatur, Wasser direkt vor der Haustür. Es gibt Schlechteres und es ist wirklich ein Megahaus, direkt an der Biscayne Bay. Riesige Glasfronten, eigener Steg, Blick aufs Wasser. Und das Spannende, in dieser Stadt, die ja eigentlich voller Neon ist, voller Farben, voller Luxus, ja, da wirkt ihr Haus fast minimalistisch. Viel Glas, viel Naturstein, ganz klare Formen. Mitten im Miami-Kosmos, der wirklich sonst nach Luxus und Kitsch schreit, haben sich die Beckhams so eine richtig stilvolle Design-Oase, möchte ich

0: schon nennen. Wir schaffen also wieder so eine kitschige Location wie in Dubai, aber das Ganze mit sehr stilvoller Umsetzung.
1: Ja, so kann man sich so ein Leben gefallen lassen. Drei Villen, drei Geschichten zwischen Glamour und Geschmack. Die Beckhams zeigen, wie man Kitsch ja in Stil verwandelt. Und wir wissen es jetzt auch. Dank dir, Justin.
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1: Im Studio Fabian Hoffmann. Deutsche Flughäfen sollen für Airlines wieder attraktiver werden. Deswegen hat der Bundestag jetzt beschlossen, dass die Luftverkehrssteuer zum 1. Juli gesenkt wird. Je nach Entfernung geht sie pro Ticket um bis zu gut 11 Euro runter. Ob die Airlines die niedrigeren Preise an die Kunden weitergeben, ist offen. Mitglieder der Rentenkommission widersprechen einem Bericht, dass die Kommission die Rente ab 70 empfehlen will. Es sei noch nichts entschieden, heißt es. Die Bild hatte berichtet, dass die Expertenkommission sich für ein höheres Renteneintrittsalter aussprechen will. Die Deutsche Bahn meldet vor Pfingsten eine große Nachfrage nach Zugtickets. Viele hätten sich schon früh ein Fernverkehrsticket fürs lange Wochenende gesichert. Und auch die neuen Last-Minute-Tickets kommen gut an. Allein am vergangenen Wochenende wurden etwa 77.000 verkauft. Die WM-Torwartfrage ist geklärt. Manuel Neuer wird die deutsche Nummer 1. Damit muss sich der bisherige Stammtorhüter Oliver Baumann mit der Ersatzrolle zufrieden geben. Ein wenig überraschend stehen im deutschen Kader unter anderem Pascal Groß und Nadim Amiri. Shootingstar Said Elmala muss dagegen zu Hause bleiben. Kein Sieger und keine Tore im Hinspiel der Bundesliga-Relegation. Erstligist VfL Wolfsburg und Zweitligist SC Paderborn trennten sich 0:0. Damit ist für beide im Rückspiel am Montag auch noch alles drin.
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1: Man sagt ja immer, der erste Eindruck bleibt und bei Häusern stimmt das total. Und das Erste, was wir sehen, ist ja nun mal die Fassade, also das, was außen dran ist. Lisa Kreinbaum aus der Sprillox Radio Redaktion. Es ist also schon sinnig, sich mal mit der Fassade zu beschäftigen, oder?
2: Ja, das kenne ich nur zu gut, denn gerade wenn man selbst ein Haus hat, dann kommt man um das Thema Fassade einfach nicht herum. Wie alt ist sie, aus welchem Material, wann muss was vielleicht erneuert werden und natürlich, wie sieht sie aus? Die Fassade ist ja schließlich ein bisschen das Aushängeschild des Hauses und das ist eben auch für Eigentümergemeinschaften ein Thema, wie die in Eschborn bei Frankfurt, mit der ich gesprochen habe. Da geht es um eine Wohnanlage von 1986 und die Fassade ziemlich in die Jahre gekommen. Also klar war, ein neuer Look muss her. Für die Planung kam Architekt Frank Steinfeld ins Spiel und der erinnert sich noch:
3: Als ich das Gebäude zum ersten Mal gesehen habe, da ist schon gleich aus der Entfernung aufgefallen, dass es Veralgungen an der Fassade gab. Der Anstrich ist ungefähr 20 Jahre alt gewesen zu dem Zeitpunkt.
2: Den Eigentümern, zu denen auch Heinz Peter gehört, war deshalb schnell klar, nur ein neuer Anstrich, das wird nicht reichen.
4: Man hat dann auch schon erkannt, dass noch ein bisschen mehr zu tun ist. Haustüren und Eingangsbereiche sollten auch neu gemacht werden.
2: Auch ein paar bauliche Schäden gab es, also insgesamt wirklich viel zu tun, um wieder ein schönes Erscheinungsbild zu bekommen.
1: Und wie hat sich die Fassade jetzt verändert?
2: Ich würde sagen, einmal komplett, also alle baulichen Mängel behoben, die Verschmutzungen weg und die ursprünglichen Farben, unter anderem Gelb- und Orangetöne, auch komplett neu.
4: Ja, dem Farbkonzept sind eigentlich schon noch zwei Farben gekommen, die alle viel neutraler sind, die eher so einem angewärmten Graubereich sind, einem helleren, einem dunkleren Bereich, sodass sich diese Akzente wieder finden lassen. Aber das Ganze ist wesentlich ruhiger geworden.
2: Von außen sieht es jetzt aus wie ein moderner Neubau.
1: Ja, und das sorgt dann bestimmt auch dafür, dass die Mieter sich direkt wohler fühlen, oder?
2: Nicht nur das, auch für zukünftige Kaufinteressierte wird die Wohnanlage dadurch attraktiver, schätzt der Architekt.
3: Das ist ja ein Unterschied, ob man das Alter von einer Wohnanlage gar nicht so wahrnimmt, sondern die deutlich jünger einschätzt.
2: Wenn es von außen mehr nach Neubau als nach 80er Jahre aussieht, kommt das ganze Haus natürlich auch besser an.
1: Also die Fassade ist das Aushängeschild des Hauses und da kann so eine Erneuerung ganz schön viel bewirken.
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1: Im Studio Fabian Hoffmann. Die Ticketsteuer auf Flüge wird in Deutschland ab Juli gesenkt. Das hat der Bundestag beschlossen. Die schwarz-rote Bundesregierung löst damit ein Versprechen aus dem Koalitionsvertrag ein. Sie will deutsche Flughäfen für Airlines wieder attraktiver machen. Die Branche begrüßt die Senkung. Kritik kommt von Naturschützern. Die Diskussion über die Rente ab 70 hat wieder Fahrt aufgenommen. Auslöser ist ein Bildbericht, dass die Rentenkommission ein höheres Rentenalter empfehlen will. Mitglieder der Kommission sagen dagegen, das steht noch überhaupt nicht fest. Offiziell sollen die Kommissionsvorschläge Ende Juni vorliegen. Sexuell übertragbare Krankheiten sind in Europa wieder auf dem Vormarsch. Nach Angaben der EU-Gesundheitsbehörde haben die Fälle 2024 ein Rekordhoch erreicht. Besonders Syphilis und Gonorrhoe breiten sich aus. Die Behörde ruft dazu auf, grundsätzlich Kondome zu benutzen. Der VfL Wolfsburg muss weiter um den Verbleib in der Fußball-Bundesliga zittern. Im Hinspiel der Relegation taten sich die Wolfsburger zu Hause gegen Zweitligist Paderborn schwer und kamen nicht über ein 0:0 hinaus. Das Rückspiel in Paderborn gibt's am Montag. Manuel Neuer fährt als deutsche Nummer 1 zur Fußball-WM. Das hat Bundestrainer Nagelsmann jetzt offiziell bekannt gegeben. Entgegen anderer Berichte gehört Kölns Shootingstar Said Elmala dagegen nicht zum deutschen WM-Kader. Dafür sind unter anderem Lennart Kahl und Leroy Sané dabei.
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1: Was sind die Dinge, die ihr früher als Kind geliebt habt? Comics, Lego, Zeichentrick am Samstagmorgen? Und irgendwie denkt man, ach komm, das ist doch jetzt irgendwie zu kindisch. Ja? Und dann kommt das eigene Kind ins Leben und plötzlich ist alles wieder da. Mit meinen Kindern spiele ich gerne Memory, gucke Pipi Langstrumpf, mache Picknick im Garten. Ja, und mein Brillux-Radiokollege Daniel Peters hat einen 3-jährigen Sohn. Und Daniel, mit ihm holst du doch auch wieder ein Stück eigene Kindheit zurück, oder?
2: Ja, total. Ich baue wieder Höhlen aus Decken mitten im Wohnzimmer. Früher war das ein riesiges Abenteuer und heute, ja, ehrlich gesagt, auch wieder. Der Unterschied, ich bin größer und die Decke rutscht ständig runter. Ich muss mich teilweise ziemlich unter den Wohnzimmertisch quetschen, wenn ich mit in die Höhle soll. Aber plötzlich ist das alles wieder erlaubt. Und ganz ehrlich, ich lieb's.
1: Also das Kind als offizielle Ausrede für alte Vorlieben, ja?
2: Ja, vielleicht ein kleines bisschen. Als er gerade anfangen konnte zu krabbeln, waren wir in so einem Gaming-Laden. Und da gab's Pokémon-Kuscheltiere. Ich habe 3 Stück auf den Boden gelegt. Und das, zu dem er als erstes gekrabbelt ist, das war dann sein Starter-Pokémon. Pikachu ist es geworden. Nicht sein Lieblingskuscheltier bis heute. Aber ich sag mal so, ich hab's ja auch nicht in erster Linie für ihn gemacht.
1: Nee, ist klar. So, und Lego ist auch wieder am Start, ja?
2: Im Moment noch Duplo. Aber auf die Lego-Phase freue ich mich auch schon wahnsinnig. Aber ehrlich, ist dir eigentlich bewusst, wie krass kreativitätsfördernd schon Duplo für uns Erwachsene ist? Wenn er sagt, ich will einen Zoo, ja, dann bauen wir einen Zoo. Am nächsten Tag ein Aquarium oder eine Windmühle. Da gibt es keine Bauanleitung, keinen Plan. Da wird einfach gebaut und am Ende steht da irgendwas, das, manchmal mit ein bisschen Fantasie, auch genau das ist, was es sein soll.
1: So, wie sieht's denn mit Kinderserien aus? Auch schon ein Thema bei dir?
2: Ich bin ganz froh, dass Fernsehen bei uns kein großes Thema ist. Manchmal eine Folge Peppa Pig. Das ist ruhig, freundlich, nicht überladen. Und ganz ehrlich, nach einem anstrengenden Tag komme ich dabei auch ziemlich gut runter. Und ich habe mir von Kollegen mit Eltern

0: den Kindern sagen lassen, irgendwann kommen auch die ganzen Disney- und Marvel-Klassiker zurück. Vielleicht auch mal eine Anime-Serie, habe ich jedenfalls jetzt schon Bock drauf.
1: Ja, und vielleicht dürfen wir uns diese kleinen kindischen Freuden auch sonst öfter mal erlauben. Einfach, weil sie gut tun, ja? So ein bisschen Kindheitsbalsam für die Seele. 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
1: Im Studio Fabian Hoffmann. Deutsche Flughäfen sollen für Airlines wieder attraktiver werden. Deswegen hat der Bundestag jetzt beschlossen, dass die Luftverkehrssteuer zum 1. Juli gesenkt wird. Je nach Entfernung geht sie pro Ticket um bis zu gut 11 Euro runter. Ob die Airlines die niedrigeren Preise an die Kunden weitergeben, ist offen. Die Diskussion über die Rente ab 70 hat wieder Fahrt aufgenommen. Auslöser ist ein Bildbericht, dass die Rentenkommission ein höheres Rentenalter empfehlen will. Mitglieder der Kommission sagen dagegen, das steht noch überhaupt nicht fest. Offiziell sollen die Kommissionsvorschläge Ende Juni vorliegen. Fast 5,60 Euro. So viel zahlen Erwachsene im Schnitt für einen Besuch im Freibad. Das zeigt eine Analyse der Eintrittspreise in den größten deutschen Städten. Am günstigsten sind Tickets in Augsburg. Besonders teuer ist es in Mönchengladbach und Hamburg. Manuel Neuer fährt als deutsche Nummer 1 zur Fußball-WM. Das hat Bundestrainer Nagelsmann jetzt offiziell bekannt gegeben. Entgegen anderer Berichte gehört Kölns Shootingstar Said Elmala dagegen nicht zum deutschen WM-Kader. Dafür sind unter anderem Lennart Kahl und Leroy Sané dabei. Kein Sieger und keine Tore im Hinspiel der Bundesliga-Relegation. Erstligist VfL Wolfsburg und Zweitligist SC Paderborn trennten sich 0:0. Damit ist für beide im Rückspiel am Montag auch noch alles drin.
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1: Ganz ehrlich, wenn ihr Freunde besucht, wart ihr da schon mal auf dem Gästeklo? Also ich finde, genau da werden wir immer überrascht. Das Gästebad, das wird nämlich immer mehr zum Ort für modische Mutproben. Also während wir uns in anderen Zimmern, wie zum Beispiel Schlafzimmer, Wohnzimmer, Küche, wirklich noch ganz vorsichtig an Farben klammern, eskaliert auf so einem Gäste-WC das Design komplett, oder? Also von knalligen Armaturen bis zur Dschungeltapete, finde ich, habe ich da schon alles gesehen. Aber warum ist denn das so? Warum ausgerechnet hier? Kollegin Lisa, du kennst das auch, oder?
2: Ja, ich kenne das von mir und auch von meinen Freunden, die renoviert haben. Die Bäder sind einfach oft das Highlight. Also teilweise auch viel auffälliger als alle anderen Räume. Brillux Innenarchitektin Svenja Möller hat das auch beobachtet. Ihre Vermutung?
3: Ich glaube, die Hemmung in einem kleineren Raum, die ist deutlich geringer als das Wohnzimmer zum Beispiel in der Gesamtheit umzugestalten. Und was man auch häufiger sieht, dass man sich in Gästebädern auch eher traut, alle vier Wände, vielleicht sogar die Decke und vielleicht auch sogar noch den Boden in einem Konzept zu gestalten. Und das trauen sich leider ganz viele Leute in den restlichen Räumen der Wohnung eher weniger.
2: Die Angst, sich satt zu sehen, ist vielleicht in den anderen Räumen einfach ein bisschen höher.
1: Ja, gerade vor allem Stichwort Gästebad. Ich finde, da sind wir häufig noch mutiger als jetzt in unserem Hauptbad, oder?
2: Ja, also da gibt es auf jeden Fall Unterschiede. Das hat mir Sven Renzinghoff bestätigt. Er ist Produktmanager beim Badeobjektehersteller Bette und sagt:
4: Das private Bad ist Rückzugsort, Wohlfühlort, da will man runterkommen, Körperpflege betreiben. Aber ja, auf die Kacke gehauen wird tatsächlich, wenn man es so formuliert, im Gäste-WC, weil das ist die Visitenkarte, da traut man sich auch mal mehr in der gesamten Gestaltung und dementsprechend hat sich da extrem viel getan, ja.
2: Also im Gästebad noch mehr Mut.
1: Okay, und wie genau zeigt sich das in der Gestaltung?
2: Zum Beispiel in farbigen Akzenten, an den Wänden, aber auch bei den Armaturen.
4: Kupfer, Gold und Schwarz, würde ich sagen. Schwarz-matt, was die Armaturen angeht. Wir merken selber bei unseren Produkten, Badewanne, Duschwanne und Waschtisch, sind es viele Erdtöne, Beige-Töne, Sandtöne, Grautöne.
2: Wenn es nach unserer Innenarchitektin Svenja geht, darf es aber ruhig noch mehr sein. Eine Gestaltungsidee von ihr.
3: Da kann ich mir ganz schön vorstellen, ein kupferfarbenes Waschbecken zu integrieren. Vielleicht auch sogar noch mit einem kupferfarbenen Wasserhahn. Und dazu eben einen schwarzen Spiegel, eine dunkle Wandgestaltung. Vielleicht auch nochmal in einem Ton, der sich an Kupfer anlehnt, aber auf jeden Fall dunkler auch sich darstellt.
2: Gerade im Gästebad können wir einfach mal was wagen und alle Besucher zum Staunen bringen.
1: Also Fazit des Tages: Traut euch was. Wenn ihr euch im Wohnzimmer nicht an das tiefe Dunkelblau oder die Goldarmaturen traut, das Gästebad, das verzeiht alles und sorgt garantiert für Gesprächsstoff beim nächsten Abendessen. Versprochen.
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1: Im Studio Fabian Hoffmann. Die Ticketsteuer auf Flüge wird in Deutschland ab Juli gesenkt. Das hat der Bundestag beschlossen. Die schwarz-rote Bundesregierung löst damit ein Versprechen aus dem Koalitionsvertrag ein. Sie will deutsche Flughäfen für Airlines wieder attraktiver machen. Die Branche begrüßt die Senkung. Kritik kommt von Naturschützern. Mitglieder der Rentenkommission widersprechen einem Bericht, dass die Kommission die Rente ab 70 empfehlen will. Es sei noch nichts entschieden, heißt es. Die Bild hatte berichtet, dass die Expertenkommission sich für ein höheres Renteneintrittsalter aussprechen will. Sexuell übertragbare Krankheiten sind in Europa wieder auf dem Vormarsch. Nach Angaben der EU-Gesundheitsbehörde haben die Fälle 2024 ein Rekordhoch erreicht. Besonders Syphilis und Gonorrhoe breiten sich aus. Die Behörde ruft dazu auf, grundsätzlich Kondome zu benutzen. Der VfL Wolfsburg muss weiter um den Verbleib in der Fußball-Bundesliga zittern. Im Hinspiel der Relegation taten sich die Wolfsburger zu Hause gegen Zweitligist Paderborn schwer und kamen nicht über ein 0:0 hinaus. Das Rückspiel in Paderborn gibt's am Montag. Die WM-Torwartfrage ist geklärt. Manuel Neuer wird die deutsche Nummer 1. Damit muss sich der bisherige Stammtorhüter Oliver Baumann mit der Ersatzrolle zufrieden geben. Ein wenig überraschend stehen im deutschen Kader unter anderem Pascal Groß und Nadim Amiri. Shootingstar Said Elmala muss dagegen zu Hause bleiben.
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